0: fast 1,5 Meter hoch und mehr als 1 Meter breit. Das Porträt Angela Merkels wird bis Anfang Oktober im Bode-Museum zu sehen sein und wechselt dann ins Kanzleramt. In der dortigen Porträtgalerie hängen die gemalten Bildnisse bisheriger deutscher Regierungschefs. Bei der Fußball-WM hat Frankreich das Achtelfinale erreicht. Die Mannschaft von Didier Deschamps setzte sich im 16. Finale mit 3:0 gegen Schweden durch. Vorher hatte sich schon Norwegen mit einem 2:1 über die Elfenbeinküste ein Ticket für das Achtelfinale gesichert. Der Deutsche Fußballbund hat die Entscheidung über die Zukunft von Bundestrainer Nagelsmann vertagt. Laut DFB-Präsident Neuendorf sollen weitere Gespräche in den kommenden Tagen folgen. Deutschland war im 16. Finale an Paraguay gescheitert. Das waren die Nachrichten. Und hier noch das Wetter in Deutschland. Gebietsweise kräftige Schauer und Gewitter, teilweise Unwettergefahr, auch trockene Phasen. Tiefstwerte 19 bis 12 Grad. Tagsüber teils kräftige Schauer und Gewitter, teilweise erhöhte Unwettergefahr. Richtung Westen häufiger trocken. Höchstwerte 20 bis 28 Grad. Donnerstag im Südosten heiter, im Nordwesten später Schauer, 20 bis 30 Grad. Freitag oft heiter, an den Alpen Gewitter, im Nordosten einzelne Schauer, 19 bis 28 Grad. Es ist 2:03 Uhr.
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1: Um 3 Uhr mit Wolfgang Berger. Zum heutigen 1. Juli treten viele Änderungen in Deutschland in Kraft. Unter anderem wird die Rente an die Lohnentwicklung angepasst, in diesem Jahr um 4,24%. Und auch beim Bürgergeld gibt es Änderungen. Aus Berlin, Kim Nadine Schröder.
2: Das Bürgergeld heißt ab Juli Grundsicherungsgeld. Und da sind schärfere Regeln vorgesehen, sogar Totalsanktionen. Und Leistungsbezieher müssen ihr eigenes Vermögen früher einsetzen, bevor es Grundsicherungsgeld gibt. Was sich aber nicht ändert, die Höhe der Sozialleistung. Was auch strenger wird, der Punktehandel bei Verkehrsverstößen. Zu schnell oder bei Rot gefahren und das Punktekonto ist fast voll, die Punkte in Flensburg auf andere abzuwälzen, das klappt ab Juli nicht mehr. Beim Versuch drohen Bußgelder von bis zu 30.000 Euro.
1: Irland hat turnusgemäß den EU-Ratsvorsitz von Zypern übernommen. Damit leitet das Land bis zum Ende des Jahres zahlreiche Ministertreffen und vermittelt bei Meinungsverschiedenheiten zwischen den EU-Staaten. Nach eigenen Angaben legt Irland den Schwerpunkt seiner Ratspräsidentschaft darauf, die Geschlossenheit der Europäischen Union zu stärken und vor allem in Wettbewerbswerte und Sicherheitsfragen Fortschritte zu verzeichnen. Im Fall der tödlichen Schüsse in Stade sitzt der Verdächtige jetzt in Untersuchungshaft. Das Amtsgericht Stade hat Haftbefehl gegen den 45-Jährigen erlassen. Der Mann soll die Schüsse am Montag in einem Mutter-Kind-Heim abgegeben haben. 6 Menschen wurden getötet. Alle Opfer arbeiteten im Jugendamt oder der Einrichtung. Hintergrund soll ein Sorgerechtsstreit sein. Am Abend hat es einen Gedenkgottesdienst in einer Kirche in Stade gegeben. Hunderte Menschen nahmen teil, darunter Niedersachsens Ministerpräsident Lies. Bei der Fußball-WM verzögert sich der Start des 16-Finales zwischen Mexiko und Ecuador. Grund sind Gewitter und heftiger Regen in Mexiko-Stadt. Frankreich hat unterdessen durch ein 3:0 gegen Schweden das Achtelfinale erreicht. Aus dem ARD-WM-Team Hendrik Lückhoff.
3: Es war ein Gala-Auftritt der Franzosen. Das Team war hoch überlegen und hätte noch höher gewinnen können. 2-mal traf Mbappé für Le Bleu, 1-mal Barcola. Im Achtelfinale trifft Frankreich jetzt auf Deutschland-Bezwinger Paraguay. Auch Norwegen ist im Achtelfinale nach einem späten 2:1-Sieg gegen die Elfenbeinküste. Erling Haaland erzielte das entscheidende Tor. Die deutsche Mannschaft ist nach ihrem Aus abgereist. Die Zukunft von Bundestrainer Julian Nagelsmann ist offen. Bei den Niederländern hat Trainer Ronald Koeman dagegen schnell entschieden, zurückzutreten, nach dem Aus im 16-Finale gegen Marokko.
1: Das waren die Nachrichten. Das Wetter in Deutschland: tagsüber teils kräftiger Schauer und Gewitter, teilweise besteht erhöhte Unwettergefahr, Richtung Westen häufiger trocken, Höchstwerte 20 bis 28 Grad. Am Donnerstag im Südosten heiter, im Nordwesten später Schauer 20 bis 30 Grad, am Freitag oft heiter, an den Alpen Gewitter, im Nordosten einzelne Schauer. Es ist 3:03 Uhr.
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1: Um 4 Uhr mit Wolfgang Berger. Zum heutigen 1. Juli treten viele Änderungen in Deutschland in Kraft. Unter anderem wird die Rente an die Lohnentwicklung angepasst, in diesem Jahr um 4,24%. Und auch beim Bürgergeld gibt es Änderungen. Aus Berlin, Kim Nadine Schröder.
2: Das Bürgergeld heißt ab Juli Grundsicherungsgeld. Und da sind schärfere Regeln vorgesehen, sogar Totalsanktionen. Und Leistungsbezieher müssen ihr eigenes Vermögen früher einsetzen, bevor es Grundsicherungsgeld gibt. Was sich aber nicht ändert, die Höhe der Sozialleistung. Was auch strenger wird, der Punktehandel bei Verkehrsverstößen. Zu schnell oder bei Rot gefahren und das Punktekonto ist fast voll, die Punkte in Flensburg auf andere abzuwälzen, das klappt ab Juli nicht mehr. Beim Versuch drohen Bußgelder von bis zu 30.000 Euro.
1: Im Fall der tödlichen Schüsse in Stade sitzt der Verdächtige jetzt in Untersuchungshaft. Das Amtsgericht Stade hat Haftbefehl gegen den 45-Jährigen erlassen. Der Mann soll die Schüsse am Montag in einem Mutter-Kind-Heim abgegeben haben. 6 Menschen wurden getötet. Alle Opfer arbeiteten im Jugendamt oder der Einrichtung. Hintergrund soll ein Sorgerechtsstreit sein. Am Abend hat es einen Gedenkgottesdienst in einer Kirche in Stade gegeben. Hunderte Menschen nahmen teil, darunter Niedersachsens Ministerpräsident Lies. In Venezuela ist ein 3-Jähriger aus den Erdbebentrümmern gerettet worden, 6 Tage nach dem Unglück. Der Junge wurde in ein Krankenhaus gebracht. In dem Erdbebengebiet in Venezuela sind Rettungsteams aus aller Welt im Einsatz. Bislang sind von den Behörden mehr als 1.900 Tote bestätigt worden. Zehntausende Menschen gelten noch als vermisst. Bei der Fußball-WM hat sich das 16. Finale zwischen Mexiko und Ecuador in Mexiko-Stadt wegen Gewitter um eine Stunde verzögert. Frankreich steht nach einem 3:0 gegen Schweden bereits im Achtelfinale. Aus dem ARD-WM-Team Hendrik Lückhoff.
3: Es war ein Gala-Auftritt der Franzosen. Das Team war hoch überlegen und hätte noch höher gewinnen können. 2-mal traf Mbappé für Le Bleu, 1-mal Barcola. Im Achtelfinale trifft Frankreich jetzt auf Deutschland-Bezwinger Paraguay. Auch Norwegen ist im Achtelfinale nach einem späten 2:1-Sieg gegen die Elfenbeinküste. Erling Haaland erzielte das entscheidende Tor. Die deutsche Mannschaft ist nach ihrem Aus abgereist. Die Zukunft von Bundestrainer Julian Nagelsmann ist offen. Bei den Niederländern hat Trainer Ronald Koeman dagegen schnell entschieden, zurückzutreten, nach dem Aus im 16. Finale gegen Marokko.
1: Das waren die Nachrichten. Das Wetter in Deutschland. Tagsüber teils kräftige Schauer und Gewitter, teilweise besteht erhöhte Unwettergefahr. Richtung Westen häufiger trocken. Höchstwerte 20 bis 28 Grad. Am Donnerstag im Südosten heiter, im Nordwesten später Schauer 20 bis 30 Grad. Am Freitag oft heiter, an den Alpen Gewitter. Im Nordosten einzelne Schauer 19 bis 28 Grad. Es ist 4:03 Uhr.
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1: Um 5 Uhr mit Wolfgang Berger. Mit dem Start in den Juli entfällt unter anderem der Tankrabatt und die Zollfreiheit für Waren im Wert von unter 150 Euro aus dem EU-Ausland. Außerdem wird das Bürgergeld in Grundsicherung umbenannt, was strengere Regeln und schnellere Sanktionsmöglichkeiten mit sich bringt. Frank Eichmann aus Berlin erklärt, worum es genau geht.
2: Wer keine Bewerbungen schreibt, wer Förderkurse ablehnt, dem wird die Grundsicherung um 30% gekürzt für 3 Monate. Unentschuldigtes Nichterscheinen im Jobcenter bringt ebenfalls eine vorübergehende Kürzung. Und wer 3-mal nicht auftaucht, der muss mit einer Streichung der Zahlung rechnen. Ebenfalls neu, Vermittlung in Arbeit geht vor Qualifizierung und Fortbildung. Eltern kleiner Kinder müssen weit früher als bisher Kurse oder einen Job annehmen. Und wirklich heftig gesenkt werden die Freibeträge. Also wie viel vom eigenen Vermögen ausgegeben werden muss, bis die staatliche Grundsicherung dann einspringt.
1: Die Spitzen von Union und SPD kommen heute zu den möglicherweise entscheidenden Beratungen über ihr Reformpaket zusammen. Dabei geht es unter anderem um Steuerentlastungen für kleine und mittlere Einkommen, Arbeitsmarktreformen sowie die Bereiche Rente, Gesundheit und Pflege. Die Entscheidungen über die Reformen könnten sich allerdings bis in die Nacht zu Donnerstag ziehen. Bei einem Außeneinsatz haben 2 Besatzungsmitglieder der internationalen Raumstation ISS einen Roboterarm repariert. Dafür waren die NASA-Astronautin Jessica Meir und ihr Kollege Chris Williams rund 7 Stunden lang außerhalb der Raumstation im All unterwegs. Wie die NASA mitteilte, musste ein etwa 90 Kilogramm schweres Gelenk an dem Roboterarm ausgetauscht werden. Die Geräte werden etwa benötigt, um Raumschiffe an der ISS anzudocken. Bei der Fußball-Weltmeisterschaft konnte das 16. Finale zwischen Mexiko und Ecuador in Mexiko-Stadt erst mit 1 Stunde Verspätung angepfiffen werden. Zuvor hatte es gewittert und heftig geregnet. Topfavorit Frankreich hat mit einem 3:0 gegen Schweden bereits das Achtelfinale erreicht. Aus dem ARD-WM-Team Hendrik Lückhoff.
3: Frankreich zeigte eine wahre Offensivshow und hat seine Favoritenrolle eindrucksvoll bestätigt. 2 Treffer erzielte Mbappé, außerdem traf Barcola. Im Achtelfinale wartet Paraguay. Auch Norwegen ist eine Runde weiter nach einem späten 2:1-Sieg gegen die Elfenbeinküste. Unterdessen ist Ronald Koeman als Trainer der Niederlande zurückgetreten, nach dem Aus seines Teams im 16. Finale.
1: Das waren die Nachrichten. Das Wetter in Deutschland. Tagsüber teils kräftige Schauer und Gewitter, teilweise besteht erhöhte Unwettergefahr. Richtung Westen häufiger trocken, Höchstwerte 20 bis 28 Grad. Am Donnerstag im Südosten heiter, im Nordwesten später Schauer, 20 bis 30 Grad. Am Freitag oft heiter, an den Alpen Gewitter, im Nordosten einzelne Schauer. Es ist 5.03 Uhr.
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1: Um 6 Uhr mit Susanne Lemke. Sachsen-Anhalt führt heute als erstes Bundesland verpflichtende Bürgerarbeit ein. Ziel ist es, Menschen in Grundsicherung und Asylbewerber zur Arbeit zu aktivieren. Wer nicht mitmacht, dem drohen Sanktionen. Zunächst gibt es 2 Modellregionen, Mansfeld-Südharz und der Burgenlandkreis. Dessen Landrat Götz Ulrich sagte dem MDR, künftig werde auch Personen Arbeit zugewiesen, die bisher dazu nicht bereit gewesen seien. Ulrich zufolge gibt es in Naumburg, Weißenfels und Zeitz bereits 45 Plätze, weitere 120 kämen hinzu. Die Grundsicherung gilt ab heute bundesweit und ersetzt das Bürgergeld. Das Institut der deutschen Wirtschaft erwartet nicht, dass die Produktflut aus China durch neue Zölle aufgehalten wird. Handelsexpertin Samina Sultan sagte dem MDR, vielmehr solle der Fokus auf die nachweislich schlechte Qualität und die zum Teil gesundheitsgefährdenden Inhaltsstoffe gelegt werden. Sultan wies darauf hin, dass große Anbieter wie Shein und Temu bereits Lager- und Verteilzentren in Europa aufgebaut haben. Aus denen könnten sie weiterhin Ware zollfrei versenden. In der EU wird ab heute für Bestellungen im Ausland mit einem Wert unter 150 Euro eine Zollabgabe fällig. 6 Tage nach dem Doppelerdbeben in Venezuela ist ein 3-jähriger Junge lebend aus den Trümmern geborgen worden. Nach Angaben der Rettungskräfte wurde das Kind in ein Krankenhaus gebracht. Die Zahl der Toten stieg der Regierung zufolge inzwischen auf mehr als 1.900. Mehr als 10.000 Menschen seien verletzt worden. In der besonders schwer betroffenen Region La Guaira fehle von rund 10.000 Menschen noch jede Spur. Die Meere sind zum Sommerbeginn am 21. Juni noch nie so warm gewesen wie in diesem Jahr. Nach Angaben des EU-Klimadienstes Copernicus lag die weltweite Durchschnittstemperatur der Meeresoberflächen bei knapp 21 Grad Celsius. Verantwortlich für die aktuelle Entwicklung ist nach Einschätzung von Copernicus ein Zusammenspiel zwischen der Klimaerwärmung und dem Klimaphänomen El Niño. Bei der Fußball-WM hat Frankreich seinen Titelanspruch untermauert. Im 16. Finale gewannen die Franzosen gegen Schweden 3:0. Zuvor hatte sich Norwegen gegen die Elfenbeinküste 2:1 durchgesetzt. Das waren die Nachrichten.
2: Das Wetter. Heute zieht zunächst ein Regengebiet durch, danach in Sachsen-Anhalt und Thüringen mehr Sonne und es gibt aber noch einzelne Schauer und Gewitter. Die Werte dazu 19 bis 24 Grad. Morgen am Donnerstag und dann am Freitag freundlich mit Sonne und wenigen Schauern. Es wird sommerlich warm, am Freitag aber nur bis maximal 22 Grad.
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3: Mit Brigitte Meier und da starten wir in den Morgen doch gleich mit einer schottischen Legende.
4: 1764 siegten die Engländer über schottische Stuart-Anhänger in der Schlacht von Culloden-Moor. Im Kampf stirbt ein schottischer Adeliger und als seine heimliche Geliebte dies erfährt, stürzt sie sich nachts in die Sturmflut und ertrinkt. Und immer wenn eine Sturmflut herrscht, dürfen sich ihre Schatten hoch oben im alten Schloss

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1: Ich bin Brigitte Meier und weiter geht's durch diesen ersten Juli-Tag des Jahres mit Helene Fischer und einem ihrer großen Hits.

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2: Der Weg war anstrengend. Schmal und steil ging es den Berg hinauf. Wurzeln wucherten über den Boden, Steine machten das Gehen mühsam. Er machte nur noch kleine Schritte, sein Atem ging rasch. Es fühlte sich an, als würde eine unsichtbare Hand den Rucksack auf seinem Rücken festhalten und ihn zurückziehen. Schweißperlen standen auf der Stirn. Zunächst hat es noch Schatten gegeben, Rotbuchen und Tannen säumten den Weg, doch schließlich waren da nur noch niedrige Sträucher und kurzes Gras, Moos und blanker Fels. Mit der Bergtour hatte er sich selbst beweisen wollen, dass er noch nicht zum alten Eisen gehörte. Früher war er oft hier oben gewesen, doch später hat ihm einfach immer wieder die Zeit dafür gefehlt oder er hatte sie sich schlicht nicht genommen. Doch nun steht er kurz vor dem Ziel. Es sind nur noch wenige Schritte, dann hat er das Gipfelkreuz erreicht. Er streift den Rucksack vom Rücken, lehnt sich an das kühle Holz. Sein Blick schweift über die felsige Bergwelt. Er sieht die schroffen Gipfel und blickt hinunter ins Tal, wo Häuser wie Würfel um einen See herumgestreut liegen. Still ist es hier oben. Er atmet die klare Luft, spürt die Sonne und den Wind im Gesicht. Er ist weit gegangen, und obwohl er kilometerweit von allem entfernt ist, fühlt er sich mit einem Mal wirklich angekommen. Keine Kirche, kein Gottesdienst und keine Bibel haben in ihm bislang so das Gefühl ausgelöst, Gott ganz nahe zu sein, sich ganz in seiner Hand zu fühlen, zu verstehen, welches Geschenk diese Natur, diese Schöpfung ist. Für ihn ist hier auf den Bergen Gottes größter Dom. Die Urlaubszeit beginnt. Dazu wünsche ich Ihnen viele solche schöne, glückliche Momente.
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Nach einem Peter Kraus, der auch heute noch voller vitaler Lebenskraft auf der Bühne steht, der aktuelle Hit von Christine Stark, die ja auch einiges unter den Hut bringt. Kinder, einen umtriebigen Ehemann und ihre eigene Karriere. Hut ab vor so viel Power. Hier ist sie mit ihrem aktuellen Hit Alemannia. Damit einen schönen guten Morgen. 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
1: Um 7 Uhr. Sachsen-Anhalt führt heute als erstes Bundesland verpflichtende Bürgerarbeit ein. Ziel ist es, Menschen in Grundsicherung und Asylbewerber zur Arbeit zu aktivieren. Wer nicht mitmacht, dem drohen Sanktionen. Zunächst gibt es zwei Modellregionen, Mansfeld-Südharz und der Burgenlandkreis. Dessen Landrat Götz Ulrich sagte dem MDR, künftig werde auch Menschen Arbeit zugewiesen, die bisher dazu nicht bereit gewesen seien. Ulrich zufolge gibt es in Naumburg-Weißenfels und Zeitz 45 Plätze, weitere 120 kämen hinzu. Die Grundsicherung gilt ab heute bundesweit und ersetzt das Bürgergeld. Das Institut der deutschen Wirtschaft erwartet nicht, dass die Produktflut aus China durch neue Zölle aufgehalten wird. Handelsexpertin Samina Sultan sagte dem MDR, vielmehr sollte der Fokus auf die nachweislich schlechte Qualität und die zum Teil gesundheitsgefährdenden Inhaltsstoffe gelegt werden. Sultan wies darauf hin, dass große Anbieter wie Shein und Temu bereits Lager- und Verteilzentren in Europa aufgebaut haben. Aus denen könnten sie weiterhin Ware zollfrei versenden. In der EU wird ab heute für Bestellungen im Ausland mit einem Wert unter 150 Euro eine Zollabgabe fällig. 6 Tage nach dem Doppelerdbeben in Venezuela ist ein 3-jähriger Junge lebend aus den Trümmern geborgen worden. Nach Angaben der Rettungskräfte wurde das Kind in ein Krankenhaus gebracht. Die Zahl der Toten stieg Regierungsangaben zufolge inzwischen auf mehr als 1.900. Mehr als 10.000 Menschen seien verletzt worden. In der besonders schwer getroffenen Region La Guaira fehle von rund 10.000 Menschen noch jede Spur. Die Meere sind zum Sommerbeginn am 21. Juni noch nie so warm gewesen wie in diesem Jahr. Nach Angaben des EU-Klimadienstes Copernicus lag die weltweite Durchschnittstemperatur der Meeresoberflächen bei knapp 21 Grad Celsius. Verantwortlich für die aktuelle Entwicklung ist nach Einschätzung von Copernicus ein Zusammenspiel zwischen der Klimaerwärmung und dem Klimaphänomen El Niño. Bei der Fußball-WM hat mit Gastgeber Mexiko Ecuador im 16. Finale 2:0 besiegt. Der Anpfiff war wegen eines Gewitters um eine Stunde verschoben worden. Zuvor hatte Frankreich gegen Schweden 3:0 gewonnen. Norwegen setzte sich gegen die Elfenbeinküste 2:1 durch. Das waren die Nachrichten.
2: Das Wetter in der MDR Schlagerwelt. Heute gibt's viele Wolken und gebietsweise auch teils kräftigen Regen mit Gewittern. Zum Abend hin lockert's auf. In Sachsen-Anhalt und Thüringen zeigt sich dann auch mal die Sonne. Bei maximal 24 Grad weht ein teils stürmischer Wind. Morgen Sonne und Wolken, am Abend in Sachsen-Anhalt und Thüringen Regen, später auch in Sachsen, dazu werden's maximal 27 Grad. Und am Freitag ist es überwiegend freundlich und etwas kühler.
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2: Und weiter geht's durch den Mittwochmorgen jetzt mit Andreas Martin und Niemals zu alt. Damit einen guten Start in diesen ersten Julitag.

Das Duo California in der MDR Schlagerwelt. Heute ist ja tatsächlich schon der 1. Juli. Wir sind also in der Mitte des Jahres angekommen. Und wer steht da in unserem Geburtstagskalender? Zum einen wird Peter Plate 59. Der Sänger, Produzent und Komponist hatte ja zusammen mit Anna R. als Duo Rosenstolz einige Hits, wie zum Beispiel Liebe ist alles. Und in der MDR Schlagerwelt steht Gabi Rückert im Rampenlicht. Die gefeierte Balladensängerin wird heute 75 und wir feiern sie natürlich in unserer Rubrik Meine Stars. Und wenn Sie heute auch zu den Geburtstagskindern gehören, dann wünsche ich Ihnen alles, alles Gute und einen wunderschönen Tag heute.

Truckstop mit der besten Parole von Welt. Lass dir nie den Tag verderben. Wäre auch viel zu schade. Er hatte sich gedacht, wäre viel zu schade, keinen neuen Hit mehr zu produzieren. Benny, er ist wieder da, der blonde Lockenkopf, der mit seinen Liedern wie Skateboard oder Amigo Charlie Brown in den 70ern gerne mal in der ZDF-Hitparade zu Gast war. Jetzt hat er sich nach langer Zeit mal wieder ins Tonstudio begeben und rausgekommen ist einfach weg. Ein perfekter, gute Laune-Hit. Benny Schnier, inzwischen ohne wilder Lockenmähne, erzählt vom Loslassen. Raus aus der Reizüberflutung, rein in die Entschleunigung. Und so klingt's.

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1: Aus Sachsen mit Jens Czabinka. Sachsens Wirtschaft warnt vor einem Wegfall der Minijobs. Kritik an dem Vorschlag der Rentenkommission äußert nicht nur das Handwerk, sondern auch der Handel, das Hotel- und Gaststättengewerbe sowie der Bauernverband. Minijobs ermöglichten vielen Menschen einen Zuverdienst als Nebenjob zur Rente oder während des Studiums, heißt es aus den Branchenverbänden. Zugleich helfen sie den Unternehmen, saisonale Arbeitsspitzen zu bewältigen. Im Falle einer Abschaffung drohten Preiserhöhungen und Abstriche beim Service. Die Rentenkommission hatte empfohlen, den steuer- und sozialversicherungsrechtlichen Sonderstatus von Minijobs weitgehend abzuschaffen. Am Nachmittag berät der Koalitionsausschuss im Berliner Kanzleramt über anstehende Reformvorhaben. Der Dresdner Kreuzchor beginnt heute eine Sommertournee quer durch Deutschland. Insgesamt 6 Konzerte führen den Chor nach Thüringen, Sachsen-Anhalt, Brandenburg und Bayern. Die rund 70 beteiligten Kruzianer singen Werke von Karl Maria von Weber, Dvorak und Brahms. Der Stadtrat in Hoyerswerda hat auf seiner gestrigen Sitzung mit knapper Mehrheit den Zuschuss für das Zuse Computermuseum gestrichen. Nach kontroverser Debatte stimmten 12 Abgeordnete für den Beschluss, die 25.000 Euro ab 2027 einzustellen. Es gab 11 Gegenstimmen, 4 enthielten sich. Die Zukunft des Museums ist trotzdem weiter in der Schwebe.
2: Das Wetter in Sachsen. Heute regnet es zeitweise, zum Teil auch kräftiger mit Gewittern. Zum Abend hin wird es allmählich freundlicher und vor allem zwischen der Region Leipzig und Vogtland ist noch etwas Sonne möglich. Die Höchstwerte 22 Grad. Morgen erst heiter, später vor allem in der Region Leipzig-Nordsachsen Regen, dazu maximal 27 Grad. Am Freitag dann viel Sonnenschein. Es bleibt trocken bei maximal 22 Grad.
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2: Und weiter geht's durch den Mittwochmorgen mit Andy Borg und Weil wir uns lieben.

0: Niki, wirre Traum. Sie hören die MDR Schlagerwelt und seit Mitternacht ist der sogenannte Tankrabatt Geschichte. Seit Anfang Mai waren die Steuern auf Benzin und Diesel um 16,7 Cent pro Liter gesenkt. Oliver Neuroth im ARD Hauptstadtstudio. Was passiert da also heute?
1: Viele Experten gehen davon aus, dass wir den Effekt heute Mittag um 12 Uhr an den Tankstellen sehen werden, zu dem Zeitpunkt, an dem die Preise angehoben werden dürfen. Allerdings ist nicht gesagt, dass der Spritpreis wieder über 2 Euro klettert, denn der Ölpreis ist inzwischen wieder etwas gesunken. Und der ADAC stellt klar, eigentlich müsste das dafür sorgen, dass der Liter Benzin und der Liter Diesel unter 2 Euro bleiben.
0: Schauen wir mal. Oliver, die Wirtschaft steckt ja immer noch in der Flaute. Die Straße von Hormus ist weiterhin gesperrt. Verglichen zur Lage im Mai, als der Tankrabatt eingeführt wurde, hat sich ja eigentlich nicht viel verändert. Wird es da jetzt eine Verlängerung geben oder eine neue Entlastung für die Autofahrer?
1: Die Bundesregierung hat schon klar gemacht, einen Tankrabatt in dieser Form, wie in den vergangenen beiden Monaten, den wird es nicht noch einmal geben, denn er war einfach sehr teuer. 1,6 Milliarden Euro weniger Steuern hat der Bund eingenommen. Und Kritiker sagen auch, alle Autofahrer haben davon profitiert, also auch die, für die hohe Spritpreise gar kein Problem sind. Aber man möchte ja vor allem die Menschen unterstützen, die eher wenig Geld haben und durch hohe Preise Schwierigkeiten bekommen. Doch wie ein neues Entlastungsprogramm aussehen könnte, wenn die Spritpreise wieder durch die Decke gehen, das ist bisher nicht klar.
0: Dankeschön, Oliver Neuroth. Also, wenn Sie einen leeren Tank haben, dann am besten heute noch vor 12 Uhr tanken. Denn die 12 Uhr Regel, nach der der Spritpreis einmal am Tag angehoben werden kann, die bleibt bestehen.

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1: Um 8 Uhr mit Susanne Lemke. Sachsen-Anhalt führt heute als erstes Bundesland verpflichtende Bürgerarbeit ein. Ziel ist es, Menschen in Grundsicherung und Asylbewerber zur Arbeit zu aktivieren. Wer nicht mitmacht, dem drohen Sanktionen. Zunächst gibt es zwei Modellregionen, Mansfeld-Südharz und der Burgenlandkreis. Dessen Landrat Götz Ulrich sagte dem MDR, künftig werde auch Personen Arbeit zugewiesen, die bisher dazu nicht bereit gewesen seien. Ulrich zufolge gibt es in Naumburg, Weißenfels und Zeitz bereits 45 Plätze. Weitere 120 kämen hinzu. Die Grundsicherung gilt ab heute bundesweit und ersetzt das Bürgergeld. Das Institut der deutschen Wirtschaft erwartet nicht, dass neue Zölle die Produktflut aus China eindämmen. Handelsexpertin Samina Sultan sagte dem MDR, vielmehr sollte der Fokus auf die nachweislich schlechte Qualität und die zum Teil gesundheitsgefährdenden Inhaltsstoffe gelegt werden. Sultan erklärte, zudem hätten Anbieter wie Shein und Temu bereits Lager- und Verteilzentren in Europa aufgebaut. Damit könnten sie weiterhin Ware zollfrei versenden. In der EU wird ab heute für Bestellungen im Ausland mit einem Wert unter 150 Euro eine Zollabgabe fällig. Industriegüter und Hummer aus den USA dürfen seit Mitternacht zollfrei in die EU eingeführt werden. Für bestimmte US-Agrarerzeugnisse und Meeresprodukte gelten zudem ermäßigte Zölle. Damit setzt die EU den im vergangenen Jahr geschlossenen Zolldeal mit Präsident Donald Trump um. Die USA erheben im Gegenzug Zölle von bis zu 15% auf Güter aus der EU. Mit dem Deal hatte die EU noch höhere US-Zölle abgewendet. Die Meere sind zum Sommerbeginn am 21. Juni noch nie so warm gewesen wie in diesem Jahr. Nach Angaben des EU-Klimadienstes Copernicus lag die weltweite Durchschnittstemperatur der Meeresoberflächen bei knapp 21 Grad Celsius. Verantwortlich für die aktuelle Entwicklung ist Copernicus zufolge ein Zusammenspiel zwischen der Klimaerwärmung und dem Klimaphänomen El Niño. Bei der Fußball-WM hat Mitgastgeber Mexiko Ecuador im 16. Finale 2:0 besiegt. Der Anpfiff war wegen eines Gewitters um eine Stunde verschoben worden. Zuvor hatte Frankreich gegen Schweden 3:0 gewonnen. Norwegen setzte sich gegen die Elfenbeinküste 2:1 durch. Das waren die Nachrichten.
2: Das Wetter in der MDR Schlagerwelt. Heute gibt's viele Wolken und gebietsweise auch teils kräftigen Regen mit Gewittern. Zum Abend hin lockert's auf. In Sachsen-Anhalt und Thüringen zeigt sich dann auch mal die Sonne. Bei maximal 24 Grad weht ein teils stürmischer Wind. Morgen Sonne und Wolken, am Abend in Sachsen-Anhalt und Thüringen Regen, später auch in Sachsen, dazu werden's maximal 27 Grad. Und am Freitag ist es überwiegend freundlich und etwas kühler.
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2: Einen schönen guten Morgen und denken Sie dran, übermorgen ist der letzte Schultag bei uns in Mitteldeutschland und dann geht's rein in die Sommerferien.

Haut Carpendale in der MDR-Schlagerwelt. Sein Sohnemann Wayne Carpendale, der hatte ja von Sonntag auf Montag richtig Stress. Er war nämlich in Boston und hat sich dieses trostlose WM-Spiel Deutschland-Paraguay im Stadion angeschaut. Aber nicht nur, dass er die unerwartete Niederlage mit ansehen musste. Die unerwartete Verlängerung brachte ihn dann zudem in Bedrängnis, denn sein Flieger zurück nach Hause, der würde nicht auf ihn warten. Also sofort nach dem Spiel raus aus dem Stadion, durch die Menschenmassen zum Auto und ab zum Flughafen. Die Flucht war geglückt, aber ein Selfie zeigt Wayne Carpendale sichtlich traurig und erschöpft auf seinem Platz im Flugzeug. Und da merken wir wieder, auch Promis sind einfach nur ganz normale Menschen. Vielleicht müssen Sie heute Morgen durch den Regen hetzen. Wie lange der uns begleiten wird, das hören Sie gleich im Wettergespräch hier in der MDR Schlagerwelt. Jetzt erstmal Musik von Simone, Je t'aime mon cœur.

0: Von Brasilien geht's jetzt wieder zu uns nach Mitteldeutschland und da müssen wir feststellen, dass es bei uns zum Teil ganz schön heftig regnet. Jörg Schröder im MDR Wetterstudio, wie viel kommt denn da runter?
1: Ja, unser Regengebiet hat seinen Schwerpunkt aktuell vor allen Dingen in Thüringen und da aktuell vor allen Dingen im Raum Erfurt. Da kamen in der letzten Stunde bis zu 20 Liter pro Quadratmeter herunter. Und das heißt, da kommt zum Teil richtig viel herunter, zum Teil sogar mit Unwetterpotenzial. Aktuell haben wir Unwetterwarnungen für den Landkreis Hildburghausen, genauso auch für das sächsische Vogtland. Und gerade in Thüringen, in Sachsen, im südlichen Sachsen-Anhalt, da erwarten wir auch die größten Regenmengen Richtung Norden, Altmark, Elbhavelwinkel. Da kommt nicht ganz so viel herunter, aber insgesamt heute vor allen Dingen in der ersten Tageshälfte ein recht nasser Tag. Am Nachmittag gibt es ein bisschen Sonnenschein, da entwickeln sich dann wieder Schauer und Gewitter. Und am freundlichsten heute wird es dann zum Abend hin nach 19 Uhr. Da erwarten wir vor allen Dingen in Sachsen-Anhalt und in Thüringen richtig viel Sonnenschein. Die Temperaturen gehen rauf bis maximal 22 Grad, mit Sonnenunterstützung am Abend sogar bis 24 Grad.
0: Dankeschön, Jörg Schröder. Den Regenschirm sollten Sie also heute zumindest bis zum Abend immer dabei haben.
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1: Aus Sachsen mit Jens Czabinka. Sachsens Wirtschaft warnt vor einem Wegfall der Minijobs. Kritik an dem Vorschlag der Rentenkommission äußert nicht nur das Handwerk, sondern auch der Handel, das Hotel- und Gaststättengewerbe sowie der Bauernverband. Minijobs ermöglichten vielen Menschen einen Zuverdienst als Nebenjob zur Rente oder während des Studiums, heißt es aus den Branchenverbänden. Zugleich helfen sie den Unternehmen, saisonale Arbeitsspitzen zu bewältigen. Im Falle einer Abschaffung drohten Preiserhöhungen und Abstriche beim Service. Die Rentenkommission hatte empfohlen, den steuer- und sozialversicherungsrechtlichen Sonderstatus von Minijobs weitgehend abzuschaffen. Am Nachmittag berät der Koalitionsausschuss im Berliner Kanzleramt über anstehende Reformvorhaben. Der Dresdner Kreuzchor beginnt heute eine Sommertournee quer durch Deutschland. Insgesamt 6 Konzerte führen den Chor nach Thüringen, Sachsen-Anhalt, Brandenburg und Bayern. Die rund 70 beteiligten Kreuzianer singen Werke von Karl Maria von Weber, Dvorak und Brahms. Der Stadtrat in Hoyerswerda hat auf seiner gestrigen Sitzung mit knapper Mehrheit den Zuschuss für das Zuse Computermuseum gestrichen. Nach kontroverser Debatte stimmten 12 Abgeordnete für den Beschluss, die 25.000 Euro ab 2027 einzustellen. Es gab 11 Gegenstimmen, 4 enthielten sich. Die Zukunft des Museums ist trotzdem weiter in der Schwebe.
2: Das Wetter in Sachsen. Heute regnet es zeitweise, zum Teil auch kräftiger mit Gewittern. Zum Abend hin wird es allmählich freundlicher und vor allem zwischen der Region Leipzig und Vogtland ist noch etwas Sonne möglich. Die Höchstwerte 22 Grad. Morgen erst heiter, später vor allem in der Region Leipzig-Nordsachsen Regen, dazu maximal 27 Grad. Am Freitag dann viel Sonnenschein. Es bleibt trocken bei maximal 22 Grad.
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2: Und hier kommt eine schöne Erinnerung an Henrik Bruch. Wie ein Stern.

Adam und Eve und ihr großer Hit aus dem Jahr 1975. In diesem Jahr, da startete der Schlagersänger und Komponist Gigi Anderson seine Solokarriere, damals noch unter dem Künstlernamen Alexander Marco. Er hat im Mai 1975 seine erste Solo-Single veröffentlicht, das kleine Lied vom Sonnenschein. Inzwischen ist er 76 und was war das? Was war dabei immer wieder sonntags zu hören? Geht Gigi Anderson etwa auf Abschiedstour? Stefan Ross hat damit eine beiläufigen Bemerkung für Spekulationen gesorgt. Als er seinen langjährigen Kollegen Gigi Anderson ankündigt hat, hat er nämlich etwas von einer Abschiedstour gesagt. Offiziell war bis dato noch nichts bekannt. Aber es scheint tatsächlich so zu sein, Gigi Anderson plant eine Abschiedstour. Wann und wo genau steht noch in den Sternen und inzwischen sagt er auch, es werde kein Abschied aus der Schlagerwelt sein, denn er werde nicht komplett aufhören. Er wolle sich nur von den großen Touren verabschieden. Einzelne Auftritte wird es weiterhin geben und er werde auch seine Arbeit als Komponist weiterverfolgen. Naja, wäre ja auch wirklich zu schade. Hier ist Gigi Anderson mit Herz auf Rot.

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1: Um 9 Uhr mit Susanne Lemke. Die SPD geht davon aus, dass sich der Koalitionsausschuss heute auf ein Reformpaket einigt. Fraktionsgeschäftsführer Dirk Wiese sagte im ARD-Morgenmagazin, der Anspruch sei, die Pläne über die Ziellinie zu bringen, da seien sich die Koalitionspartner einig. Die Spitzen von Union und SPD kommen am Nachmittag im Kanzleramt zusammen. Themen sind unter anderem Steuerentlastungen für kleine und mittlere Einkommen, Arbeitsmarktreformen sowie Rente, Gesundheit und Pflege. Nach dem Ende des Tankrabatts um Mitternacht haben sich die Spritpreise an den Tankstellen deutlich erhöht. Für Superbenzin E10 wurde am Morgen in großen Städten wie Berlin, Frankfurt und München in der Regel über 1,90 Euro pro Liter verlangt, teilweise aber auch mehr als 2 Euro, wie in Leipzig. Diesel kostete rund 1,90 Euro. Bereits gestern Mittag hatten Autofahrer nach Angaben des ADAC an den Tankstellen Preissprünge bis zu 24 Cent erlebt. Der Tankrabatt hatte knapp 17 Cent betragen. Sachsen-Anhalt führt heute als erstes Bundesland verpflichtende Bürgerarbeit ein. Ziel ist es, Menschen in Grundsicherung und Asylbewerber zur Arbeit zu aktivieren. Wer nicht mitmacht, dem drohen Sanktionen. Zunächst gibt es 2 Modellregionen, Mansfeld-Südharz und der Burgenlandkreis. Dessen Landrat Götz Ulrich sagte dem MDR, künftig werde auch Personen Arbeit zugewiesen, die bisher dazu nicht bereit gewesen seien. Ulrich zufolge gibt es in Naumburg, Weißenfels und Zeitz bereits 45 Plätze. Weitere 120 kämen hinzu. Die Grundsicherung gilt ab heute bundesweit und ersetzt das Bürgergeld. Über Teile Mitteldeutschlands sind in der Nacht und am Morgen Gewitter gezogen. Bei Immelborn im Wartburgkreis wurde eine Bahnunterführung auf der B62 überflutet. Auf der A72 und der A73 kam es bei Starkregen zu mehreren Unfällen. Im Vogtland stürzen Bäume auf Straßen. Aus Bayern hieß es, im Raum Aschaffenburg sei der Zugverkehr nach Blitzeinschlägen lahmgelegt. Bei der Fußball-WM hat mit Gastgeber Mexiko Ecuador im 16. Finale 2:0 besiegt. Der Anpfiff war wegen eines Gewitters um eine Stunde verschoben worden. Zuvor hatte Frankreich gegen Schweden 3:0 gewonnen. Norwegen setzte sich gegen die Elfenbeinküste 2:1 durch. Das waren die Nachrichten.
2: Das Wetter in der MDR Schlagerwelt. Heute gibt's viele Wolken und gebietsweise auch teils kräftigen Regen mit Gewittern. Zum Abend hin lockert's auf. In Sachsen-Anhalt und Thüringen zeigt sich dann auch mal die Sonne. Bei maximal 24 Grad weht ein teils stürmischer Wind. Morgen Sonne und Wolken, am Abend in Sachsen-Anhalt und Thüringen Regen. Später auch in Sachsen, dazu werden's maximal 27 Grad. Und am Freitag ist es überwiegend freundlich und etwas kühler.
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2: Und hier kommt ein begeisterter Jürgen Drews mit Dir sofort und ohne Ende.

0: Nach Gabi Baginski jetzt zu unserem Zirkuskind in der MDR-Schlagerwelt, Ramon Rosselli. Er ist ja mit einer neuen Single zurück. Küss mich heißt sie, wenn aus Freundschaft endlich Liebe werden will. Und Küss mich ist auch gleichzeitig der Auftakt zu seinem kommenden Album Alles, was du suchst. 13 neue Lieder sind drauf, darunter 5 von Ramon selbst geschriebene. Und das Album soll dann Ende September erscheinen. Zur Einstimmung vorab gibt's aber noch eine weitere Single-Auskopplung. Übrigens im Dezember, da können Sie Ramon Rosselli wieder live in Zwickau erleben, denn er moderiert ab 17. Dezember auch in diesem Jahr wieder den Zwickauer Weihnachtszirkus vom Sachsenpalast und lädt am 8. und 9. Januar 2027 wieder zu seiner eigenen Show Der Zirkus meines Lebens ein. Also gerne schon mal vormerken.
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2: Der Weg war anstrengend. Schmal und steil ging es den Berg hinauf. Wurzeln wucherten über den Boden, Steine machten das Gehen mühsam. Er machte nur noch kleine Schritte, sein Atem ging rasch. Es fühlte sich an, als würde eine unsichtbare Hand den Rucksack auf seinem Rücken festhalten und ihn zurückziehen. Schweißperlen standen auf der Stirn. Zunächst hat es noch Schatten gegeben, Rotbuchen und Tannen säumten den Weg, doch schließlich waren da nur noch niedrige Sträucher und kurzes Gras, Moos und blanker Fels. Mit der Bergtour hatte er sich selbst beweisen wollen, dass er noch nicht zum alten Eisen gehörte. Früher war er oft hier oben gewesen, doch später hat ihm einfach immer wieder die Zeit dafür gefehlt oder er hatte sie sich schlicht nicht genommen. Doch nun steht er kurz vor dem Ziel. Es sind nur noch wenige Schritte, dann hat er das Gipfelkreuz erreicht. Er streift den Rucksack vom Rücken, lehnt sich an das kühle Holz. Sein Blick schweift über die felsige Bergwelt. Er sieht die schroffen Gipfel und blickt hinunter ins Tal, wo Häuser wie Würfel um einen See herumgestreut liegen. Still ist es hier oben. Er atmet die klare Luft, spürt die Sonne und den Wind im Gesicht. Er ist weit gegangen, und obwohl er kilometerweit von allem entfernt ist, fühlt er sich mit einem Mal wirklich angekommen. Keine Kirche, kein Gottesdienst und keine Bibel haben in ihm bislang so das Gefühl ausgelöst, Gott ganz nahe zu sein, sich ganz in seiner Hand zu fühlen, zu verstehen, welches Geschenk diese Natur, diese Schöpfung ist. Für ihn ist hier auf den Bergen Gottes größter Dom. Die Urlaubszeit beginnt. Dazu wünsche ich Ihnen viele solche schöne, glückliche Momente.
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1: Aus Sachsen mit Jens Czerwinka. Sachsens Wirtschaft warnt vor einem Wegfall der Minijobs. Sie ermöglichten vielen Menschen einen Zuverdienst als Nebenjob zur Rente oder während des Studiums, heißt es aus den Branchenverbänden von Handel und Gastronomie sowie vom Bauernverband. Zugleich helfen sie den Unternehmen, saisonale Arbeitsspitzen zu bewältigen. Der DGB Sachsen begrüßte die Abschaffung von Minijobs. Die Löhne seien niedrig, die soziale Absicherung miserabel. Die Rentenkommission hatte empfohlen, den steuer- und sozialversicherungsrechtlichen Sonderstatus von Minijobs weitgehend abzuschaffen. Am Nachmittag berät der Koalitionsausschuss im Berliner Kanzleramt über anstehende Reformvorhaben. In einem Berufungsprozess wegen Geldwäsche hat das Landgericht Leipzig die Geldstrafe für eine 49-Jährige reduziert. Nach dem Urteil muss sie jetzt nur noch 4.200 Euro zahlen. Das Amtsgericht Torgau hatte sie ursprünglich zu 6.000 Euro Geldstrafe verurteilt. Am Schuldspruch ändert das aber nichts. Die Verurteilte hat nach Ansicht der Richter leichtfertig zugelassen, dass betrügerisch erlangtes Geld im Wert von 75.000 Euro über ihr Konto an andere Empfänger weitergeleitet wurde. Der Brand eines Kleintransporters hat in der Nacht zu einer zeitweisen Sperrung der A17 Richtung Prag geführt. Wie die Polizei mitteilte, war das Fahrzeug zwischen den Anschlussstellen Pirna und Baretal in Flammen aufgegangen. Verletzt wurde niemand.
2: Das Wetter in Sachsen. Heute regnet es zeitweise, zum Teil auch kräftiger mit Gewittern. Zum Abend hin wird es allmählich freundlicher und vor allem zwischen der Region Leipzig und Vogtland ist noch etwas Sonne möglich. Die Höchstwerte 22 Grad. Morgen erst heiter, später vor allem in der Region Leipzig-Nordsachsen Regen, dazu maximal 27 Grad. Am Freitag dann viel Sonnenschein. Es bleibt trocken bei maximal 22 Grad.
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2: Weiter geht's durch den Mittwochvormittag mit Darling und dem Schlagerduo Cindy und Bert.

0: Mit der MDR-Schlagerwelt durch den Mittwochvormittag und ab heute heißt es, alle müssen arbeiten. Das ist das Motto in Sachsen-Anhalt, jedenfalls in zwei Testregionen, in Mansfeld-Südharz und im Burgenlandkreis. Da führt Sachsen-Anhalt nämlich die sogenannte Bürgerarbeit ein. Langzeitarbeitslose und Asylbewerber sollen so in Arbeit gebracht werden und langfristig bestenfalls in reguläre Jobs. Wer nicht mitmacht, muss mit Sanktionen rechnen. MDR-Reporterin Doreen Jonas hat sich erklären lassen, wie das genau laufen soll.
1: Der Burgenlandkreis ganz im Süden von Sachsen-Anhalt ist eine der Modellregionen, in denen die neue Bürgerarbeit ausgerollt werden soll. So ganz neu aber, sagt Landrat Götz Ulrich, sind die Arbeitsgelegenheiten gar nicht. Nur hatte es bislang keine Konsequenzen, wenn sich jemand verweigerte. Das, sagt der CDU-Politiker, ändere sich nun mit der Grundsicherung.
2: Wir wollen auch Personen zuweisen, von denen wir erahnen, dass sie nicht bereit sind, in solche Maßnahmen zu gehen. Um die wurde mitunter ein Bogen bisher gemacht.
1: Bislang gibt es laut Ulrich etwa in Naumburg, Weißenfels und Zeitz jeweils 15 Plätze für solche Arbeitsgelegenheiten. Die sollen nun deutlich erhöht werden. Für junge Menschen unter 35 sollen einige zusätzliche Plätze geschaffen werden.
2: Und wir wollen 120 Personen, die Grundsicherung, das ehemalige Bürgergeld bekommen und bisher mit verweigernder Haltung aufgefallen sind, ebenfalls ab 13. Juli dann solchen Arbeitsgelegenheiten zuweisen. Also das ist schon eine deutliche Ausweitung.
1: Im Fall von Asylbewerbern gäbe es im Burgenlandkreis ohnehin schon länger verpflichtende Arbeitsgelegenheiten. Der Aufwand, sagt Ulrich, halte sich in Grenzen. Für die Koordination sei bislang eine Stelle nötig. Wo die Menschen eingesetzt werden, ist ganz unterschiedlich, erzählt der Landrat. Viel in der Grünpflege, aber auch beim Tierschutzverein oder im Naumburger Kunstverein. Einige arbeiteten als Hilfskräfte in der Küche des Klinikums oder aber helfen in der Kita aus.
2: Es geht uns nicht um das Drangsalieren der Menschen, sondern um das Aktivieren. Das gilt unabhängig davon, welchen Pass jemand hat.
1: Oder, wie Ministerpräsident Sven Schulze, CDU, sagt, Menschen, die eine Leistung vom Staat erhalten, müssten auch eine Gegenleistung bieten. Wie erfolgreich die verpflichtende Bürgerarbeit in Sachsen-Anhalt letztlich funktioniert und auch, wie viele Menschen dadurch in eine reguläre Beschäftigung gebracht werden, im November soll es eine erste Zwischenbilanz geben.

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1: Um 10 Uhr mit Susanne Lemke. Die SPD geht davon aus, dass sich der Koalitionsausschuss heute auf ein Reformpaket einigt. Fraktionsgeschäftsführer Dirk Wiese sagte im ARD-Morgenmagazin, der Anspruch sei, die Pläne über die Ziellinie zu bringen. Da seien sich die Koalitionspartner einig. Die Spitzen von Union und SPD kommen am Nachmittag im Kanzleramt zusammen. Themen sind unter anderem Steuerentlastungen für kleine und mittlere Einkommen, Arbeitsmarktreformen sowie Rente, Gesundheit und Pflege. Nach dem Ende des Tankrabatts um Mitternacht haben sich die Spritpreise an den Tankstellen deutlich erhöht. Für Superbenzin E10 wurde am Morgen in großen Städten wie Berlin, Frankfurt und München in der Regel über 1,90 Euro pro Liter verlangt. Teilweise aber auch mehr als 2 Euro wie in Leipzig. Diesel kostete rund 1,90 Euro. Bereits gestern Mittag hatten Autofahrer nach Angaben des ADAC an den Tankstellen Preissprünge bis zu 24 Cent erlebt. Der Tankrabatt hatte knapp 17 Cent betragen. Die Putzaktion der Leipziger Verkehrsbetriebe soll heute weitergehen. Wie ein LVB-Sprecher sagte, können Freiwillige um 14 Uhr zum Johannesplatz kommen. Ziel sei, die Straßenbahnlinien 7 und 15 wieder an den Start zu bringen. Gestern hatten sich etwa 60 Freiwillige an der Reinigung der Schienen beteiligt. Wann der Betrieb auf allen Linien aufgenommen werden kann, ist noch unklar. Wegen der Hitze war Fugenwasser geschmolzen und hatte Schienen, Weichen und Fahrzeuge verklebt. Die Geburtenrate in Deutschland ist 2025 auf den niedrigsten Stand seit 30 Jahren gefallen. Wie das Statistische Bundesamt mitteilte, lag die sogenannte Geburtenziffer im Schnitt bei 1,32 Kindern je Frau. Die niedrigste Geburtenziffer hatte Sachsen mit 1,16, die höchste Niedersachsen mit 1,38 Kindern je Frau. Insgesamt wurden im vergangenen Jahr etwa 654.200 Kinder lebend geboren. Das waren fast 23.000 weniger als 2024. Über Teile Mitteldeutschlands sind in der Nacht und am Morgen Gewitter gezogen. Bei Immelborn im Wartburgkreis wurde eine Bahnunterführung auf der B62 überflutet. Auf der A72 und der A73 kam es bei Starkregen zu mehreren Unfällen. Im Vogtland stürzten Bäume auf Straßen. Aus Bayern hieß es, im Raum Aschaffenburg sei der Zugverkehr nach Blitzeinschlägen lahmgelegt. Das waren die Nachrichten.
2: Wetter in der MDR Schlagerwelt. Heute gibt es viele Wolken und gebietsweise auch teils kräftigen Regen mit Gewittern. Zum Abend hin lockert es auf. In Sachsen-Anhalt und Thüringen zeigt sich dann auch mal die Sonne. Bei maximal 24 Grad weht ein teils stürmischer Wind. Morgen Sonne und Wolken, am Abend in Sachsen-Anhalt und Thüringen Regen. Später auch in Sachsen, dazu werden es maximal 27 Grad. Und am Freitag ist es überwiegend freundlich und etwas kühler.
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2: Ich freue mich, dass Sie dabei sind. Mit dabei ist jetzt auch Irene Scheer mit einem klaren Bekenntnis.

0: Roland Kaiser in der MDR-Schlagerwelt. Auch in diesem Sommer warten noch viele Live-Konzerte auf seine Fans. Vor kurzem ist er gefragt worden, ob es bei ihm eigentlich noch dieses alte Ritual gibt, nach einem Konzert eine Currywurst zu essen und dazu ein Bier zu trinken. Und da meinte Roland Kaiser lächelnd, nee, so spät gäbe es keine Currywurst mehr. Und das Bier, ja, das gäbe es noch, aber es ist inzwischen alkoholfrei. Nach dem Konzert zieht er es einfach vor, ins Hotel zu fahren, weil er dann am nächsten Tag ja wieder fit auf der Bühne stehen will. Und da braucht er einfach seinen Schlaf. In diesem Sinne ihm und seinen Fans noch viele wunderbare Konzertabende in diesem Sommer.
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0: mal, das macht mich aber jetzt echt betroffen, ne?
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0: Das ist ja wohl ein bisschen übertrieben, ne? 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
0: Du hattest doch einen Sonnenbrand.
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0: Hör mal, du ey, das hättest du aber auch alles beim Batik- und Vollwertkost-Teach-In in Königs Wusterhausen haben können.
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0: Der ist auch nicht gekommen.
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0: Ist doch alles total irrelevant, du.

0: sag mal, wieso hängst du jetzt eigentlich die Touristentussi raus? Da unten hast du immer was von kommunikativem Nord-Süd-Gefälle gefaselt, oder?
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0: Ja, ja.
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0: war da immer kaputt.
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0: Carsten hieß der. So wie ich, als ich das Klo gesucht hab, weil ich so ein

0: Den hätte ich festhalten sollen. Die schöne Jute-Tasche hat der auch abgefackelt.
1: 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Ach, Santa Margherita, Nobile di Montepulciano.
0: Die hatten ein 3 Meter breites Ortsschild, ne?
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0: Laub, Bad Schwarz war die Brühe. Ja, das wüsste ich, aber da geh ich doch lieber zum alternativen Zelten an die Edertalsperre. Santa Margherita Nobile di Monte Pulciano. Blöder Name für eine Insel.
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0: Mit einer vierspurigen Strandstraße.
1: 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Vom Himmel gesehen.
0: Das war dann auch das Einzige, was sauber war, ne? Und weißt du, was mir auch noch extrem genervt hat? Dass dieser Schwatte Carlo immer Martini Bianco zu mir gesagt hat.

Nach Nicole jetzt zu Uwe Busse. Er hat sich vor wenigen Monaten verwundert die Augen gerieben, denn mehr als 20 Jahre nach der Veröffentlichung seines Liedes »Schenk jeden Tag ein Lächeln« ist er von der TikTok-Gemeinde entdeckt worden, sozusagen als musikalische Großkarte für Freunde, Familie und alle, denen man einen guten Tag wünschen will. Tja, und deshalb hat Uwe Busse seinen früheren Hit nochmal kräftig aufpoliert und bringt ihn an diesem Freitag als, ja, sozusagen als Update heraus. »Schenk jedem Tag ein Lächeln 2.0. Anhören können wir den Hit bei uns jetzt schon. Da ist er.

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1: Aus Sachsen mit Frank Thomas. Leipzig will sich als Musikstadt weiter profilieren und international sichtbarer werden. Laut Stadtverwaltung sollen dafür die Musikfestivals sowie die Schwerpunkte von Gewandhaus und Oper neu ausgerichtet werden. Darunter fielen unter anderem das Bachfest und die Mendelssohn-Festtage. Der Städte- und Gemeindebund fordert eine Grundgesetzänderung, um Klimamaßnahmen besser finanzieren zu können. Hauptgeschäftsführer André Berkegger sagte dem Redaktionsnetzwerk Deutschland, die Anpassung an Extremwetterereignisse werde immer bedeutender. Das sei aber für die Kommunen in Zeiten extremer Finanznot vielerorts nicht möglich. Es handle sich um eine gesamtgesellschaftliche Aufgabe, an der sich Bund und Länder beteiligen müssten. Ein Sprecher des Umweltministeriums sagte, mögliche Änderungen des Grundgesetzes seien dicke Bretter. Die verurteilte Linksextremistin Lina E. soll erneut ins Gefängnis. Das Oberlandesgericht hat gegen sie eine 6-monatige Beugehaft und ein Ordnungsgeld angeordnet. Die 31-Jährige hatte sich geweigert, in einem Prozess gegen ihre mutmaßlichen Mittäter als Zeugin auszusagen. Lina E. war 2023 wegen brutaler Überfälle auf Rechtsextremisten zu einer mehrjährigen Haftstrafe verurteilt worden. Sie war erst vor kurzem freigekommen. In Dresden stehen derzeit 7 weitere Linksextremisten aus der Gruppe vor Gericht, darunter der frühere Verlobte von Lina E.
2: Das Wetter in Sachsen. Heute regnet es zeitweise, zum Teil auch kräftiger mit Gewittern. Zum Abend hin wird es allmählich freundlicher und vor allem zwischen der Region Leipzig und Vogtland ist noch etwas Sonne möglich. Die Höchstwerte 22 Grad. Morgen erst heiter, später vor allem in der Region Leipzig-Nordsachsen Regen, dazu maximal 27 Grad. Am Freitag dann viel Sonnenschein. Es bleibt trocken bei maximal 22 Grad.
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2: Und gleich können wir wieder Geburtstag feiern. Eine der erfolgreichsten Balladensängerinnen der DDR wird 75. Gabi Rückert. Gleich mehr zu ihr.

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1: Alles Liebe heute für Gabi Rückert. Sie wird 75 und meine Kollegin Sarah Räumschüssel lässt ihre Karriere deshalb bei uns Revue passieren.

0: Am 1. Juli 1951 wurde Gabi Rückert im damaligen Ost-Berlin geboren. Erste Bühnenerfahrungen sammelte sie schon während der Schulzeit.
1: Verdammt lange her.
2: Tja, es ging eigentlich schon ganz früh los. In der Schule schon angefangen, im Schulchor. Dann habe ich Gitarrenunterricht genommen und habe im Singeclub gesungen, Gesangsunterricht. Und habe dann Abitur mit Berufsausbildung Krankenschwester gemacht und wollte eigentlich Medizin studieren. Und dann dachte ich, na, warum nicht gleich mit Gesang versuchen? Und es war eigentlich auch ganz schön schwer, weil ich habe mich zweimal beworben an verschiedenen Hochschulen und bin auch zweimal abgelehnt worden. Und beim dritten Mal hat es dann endlich geklappt, mein Musikstudium in Weimar.
0: 1977 begann sie ihre Solokarriere als Sängerin. Ihr Debütalbum wurde zum echten Verkaufsschlager. Der gleichnamige Titelsong zu ihrem größten Erfolg.

0: Sie wurde eine der bekanntesten Sängerinnen der DDR, arbeitete mit den besten Musikproduzenten zusammen und war auch mit selbstproduzierten Kinderliedern sehr erfolgreich. Nach der Wende zog sie sich vorerst zurück. Die Auftrittsmöglichkeiten blieben aus.
1: So war's damals.
2: Bei Null anfangen wieder. Ja, ich habe es einfach versucht. Ne? Ich habe mich vorgestellt, gesagt, ich bin eigentlich, bin gelernte Krankenschwester, habe aber nie gearbeitet in dem Job. Ich habe Musik studiert, bin Profisängerin. Als ich dort angefangen habe, hat meine Oberin gesagt, wir dürfen keinem sagen, dass sie Sängerin sind. Denn sonst würden die sagen, hier die Patienten, schicken Sie mir mal nicht die Sängerin, sondern meine richtige Krankenschwester. Im Nachtdienst haben wir meine Lieder gehört, konnten wir am Radio empfangen und da sind mir schon manchmal die Tränen gekullert. Und habe gedacht, was machst du hier? Das kann doch nicht dein Ernst sein, dass du hier sitzt bis zum Lebensende noch. Nee, habe ich gedacht, irgendwas muss passieren.
0: 1995 kehrte sie auf die Bühne zurück, veröffentlichte neue Musik und spielte auf vielen Theaterbühnen. Im Jahr 2010 präsentierte sie ihr Lebenswerk, ein gemeinsames Album mit ihrem Musikproduzenten und Ehemann Ingo Costa. Aufgrund von gesundheitlichen Problemen ihres Mannes gab sie im Mai 2023 ihren Rückzug von der Bühne bekannt.
3: Ingo Costa ist ja im Mai dieses Jahres verstorben. So dürfte dieser Tag heute Gabi Rückert auch viel Kraft kosten. Wir wünschen ihr weiter viel Zuversicht. Hier ist sie mit einem ihrer Lieder aus dem Jahr 1985, Augenblicke.

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1: Um 11 Uhr mit Susanne Limke. Wegen Korruptionsverdachts im Zusammenhang mit der Fußball-EM 2024 in Deutschland haben Ermittler bundesweit zahlreiche Stadtverwaltungen durchsucht. Das Landeskriminalamt Nordrhein-Westfalen erklärte, es werde wegen des Verdachts der Vorteilsnahme und der Vorteilsgewährung ermittelt. Mitarbeiter von Stadtverwaltungen sollen tausende EM-Tickets zu Vorzugspreisen erhalten und genutzt haben. Der Bild-Zeitung zufolge gab es Razzien unter anderem in Düsseldorf, München und Hamburg. Der Deutsche Fußballbund bestätigte, dass auch die DFB-Zentrale in Frankfurt durchsucht wurde. Die SPD geht davon aus, dass sich der Koalitionsausschuss heute auf ein Reformpaket einigt. Fraktionsgeschäftsführer Dirk Wiese sagte im ARD-Morgenmagazin, der Anspruch sei, die Pläne über die Ziellinie zu bringen, da seien sich die Koalitionspartner einig. Die Spitzen von Union und SPD kommen am Nachmittag im Kanzleramt zusammen. Themen sind unter anderem Steuerentlastungen, Arbeitsmarktreformen sowie Rente, Gesundheit und Pflege. In Thüringen ist eine AfD-Klage zur Parlamentarischen Kontrollkommission gescheitert. Der Verfassungsgerichtshof in Weimar erklärte, der Antrag sei unzulässig, weil er nicht fristgerecht gestellt worden sei. In der Sache selbst sei keine Entscheidung gefallen. Der Thüringer Landtag hatte im April 2025 vier Abgeordnete in die Parlamentarische Kontrollkommission gewählt. Die Kandidaten der AfD scheiterten bisher. Daraufhin zog die AfD-Fraktion vor Gericht. Die Thüringer AfD wird vom Landesverfassungsschutz als gesichert rechtsextremistisch eingestuft. Die Geburtenrate in Deutschland ist 2025 auf den niedrigsten Stand seit 30 Jahren gefallen. Wie das Statistische Bundesamt mitteilte, lag die sogenannte Geburtenziffer im Schnitt bei 1,32 Kindern je Frau. Die niedrigste Geburtenziffer hatte Sachsen mit 1,16, die höchste Niedersachsen mit 1,38 Kindern je Frau. Insgesamt wurden im vergangenen Jahr etwa 654.200 Kinder lebend geboren. Das waren fast 23.000 weniger als 2024. Die Putzaktion der Leipziger Verkehrsbetriebe soll heute weitergehen. Wie ein LVB-Sprecher sagte, können Freiwillige um 14 Uhr zum Johannesplatz kommen. Ziel sei, die Straßenbahnlinien 7 und 15 wieder an den Start zu bringen. Gestern hatten sich etwa 60 Freiwillige an der Reinigung der Schienen beteiligt. Wann der Betrieb auf allen Linien aufgenommen werden kann, ist noch unklar. Wegen der Hitze war Fugenmasse geschmolzen und hatte Schienen, Weichen und Fahrzeuge verklebt. Das waren die Nachrichten.
2: Das Wetter in der MDR Schlagerwelt. Heute gibt es viele Wolken und gebietsweise auch teils kräftigen Regen mit Gewittern. Zum Abend hin lockert es auf. In Sachsen-Anhalt und Thüringen zeigt sich dann auch mal die Sonne. Bei maximal 24 Grad weht ein teils stürmischer Wind. Morgen Sonne und Wolken, am Abend in Sachsen-Anhalt und Thüringen Regen. Später auch in Sachsen, dazu werden es maximal 27 Grad. Und am Freitag ist es überwiegend freundlich und etwas kühler.
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2: Und weiter geht's durch den Mittwochvormittag. Und Sie wissen schon, es sind nur noch wenige Minuten, die Sie Zeit haben zum Mitvoten. Wie und wo, hören Sie gleich.

Marco Bacca und Albatros. Nach diesem Hit aus dem Jahr 1986 schauen wir mal, welche Hits sich in der aktuellen ARD-Schlagerhitparade tummeln. Da steht ganz oben immer noch Nicole mit Ich will mehr. Auf den Plätzen 2 bis 4, da haben sich Mara Kaiser, Patrick Lindner und auch Ellen Krenz scheinbar auf einen längeren Aufenthalt eingerichtet. Von 0 auf 5 steigt Daniel Sommer mit der Frage, was ist letzte Nacht passiert, in den Wettbewerb ein. Laura Wilde rutscht von Platz 6 auf Rang 10 ab, ansonsten ändert sich bislang nicht viel. Aber Sie wissen, auch in dieser Woche wollen unsere 5 Interpreten mit ihren Neuvorstellungen einen Platz unter den besten Hits ergattern. Wolfgang Ziegler mit Das Beste an mir, Wolfgang Petri mit seiner Jubiläumsneuauflage Sommer in der Stadt, Kerstin Ott und Tausendmal Nein, Claudia Jung, Die Liebe meines Lebens und die Rodensteiner, Ciao, Ciao, Amore. Abstimmen können Sie noch bis heute Mittag 12 Uhr über die Internetseite ARD Schlagerhitparade. Die Ergebnisse, die können Sie sich dann am Freitagabend ab 18 Uhr hier bei uns anhören in der ARD Schlagerhitparade. Viel Spaß beim Abstimmen.

Hallo mit Mademoiselle Ninette in der MDR Schlagerwelt. Und falls es bei Ihnen gerade regnet, was das Zeug hält, der Himmel voller grau-schwarzer Wolken hängt und der Wind den Regen peitscht, dann bringe ich Sie jetzt mit dem Hit von Bruno Ferrara mal auf andere Gedanken. Er malt uns ein Bild vom blauen Meer, das auf uns wartet und uns von einem unbeschwerten Sommerurlaub träumen lässt. Na, vielleicht geht's bei Ihnen ja auch bald los. Am Wochenende startet Mitteldeutschland ja in die großen Sommerferien. Da können wir uns jetzt schon mal drauf einstimmen lassen.

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1: Aus Sachsen mit Frank Thomas. In Sachsen hat die sogenannte Schulbauoffensive begonnen. Die Träger von öffentlichen Schulen können seit dieser Woche Fördermittel für die Sanierung aus dem Sondervermögen des Bundes beantragen. Die Sächsische Aufbaubank hat auf ihrer Internetseite ein Antragsportal eingerichtet. Es ist bis zum 1. September diesen Jahres geschaltet. Insgesamt wolle der Freistaat Sachsen in den nächsten Jahren gemeinsam mit den Kommunen rund 817 Millionen Euro in Schulbauvorhaben investieren, sagte Kultusminister Clemens. 490 Millionen Euro davon kommen demnach aus dem Sondervermögen. Im nächsten Jahr ist zudem ein Förderprogramm für die Schulen in freier Trägerschaft geplant. Das Christian-Weise-Gymnasium aus Zittau hat den bundesweiten Klimaschutzwettbewerb für Schulen gewonnen. Es wurde in Berlin mit dem Titel Energiesparmeister Gold ausgezeichnet und erhielt 5.000 Euro Preisgeld. Die Zittauer Gymnasiasten haben seit 2013 mehr als 20.000 Bäume gepflanzt. Außerdem sind in ihrem Unterricht Klimathemen integriert, ergänzt durch praktische Aktionen wie Umwelttage und Klimaschutzprojekte. Bei dem vom Bundesumweltministerium geförderten Wettbewerb hatte sich das Christian-Weise-Gymnasium Zittau gegen mehr als 440 Bewerber durchgesetzt. Der Dresdner Kreuzchor beginnt heute eine Sommertournee durch Deutschland. Insgesamt 6 Konzerte führen den Chor nach Thüringen, Sachsen-Anhalt, Brandenburg und Bayern.
2: Das Wetter in Sachsen. Heute regnet es zeitweise, zum Teil auch kräftiger mit Gewittern. Zum Abend hin wird es allmählich freundlicher und vor allem zwischen der Region Leipzig und Vogtland ist noch etwas Sonne möglich. Die Höchstwerte 22 Grad. Morgen erst heiter, später vor allem in der Region Leipzig-Nordsachsen Regen, dazu maximal 27 Grad. Am Freitag dann viel Sonnenschein. Es bleibt trocken bei maximal 22 Grad.
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2: Und weiter geht's durch diesen schwülwarmen Mittwochvormittag. Jetzt mit einer Kessen Christina Bach.

0: Einer der vielen Klassiker von Chris Roberts. Und wo bestellen Sie klassischerweise Ihre Kleidung oder andere Waren im Internet? Ganz besonders locken da ja chinesische Billiganbieter wie Temu und Shein. Das könnte sich ändern, denn ab heute fällt in Deutschland für jedes Produkt, das nicht aus EU-Ländern kommt, pauschal 3 Euro an. Welche Auswirkungen das hat? Juliane Neubauer aus der ARD Verbraucherredaktion hat nachgefragt.
1: Jahrelang haben Billiganbieter das aktuelle Zollgesetz in Europa gezielt ausgenutzt, beschreibt Ann-Kathrin Hamacher vom Verbraucherzentrale Bundesverband.
2: Wir haben in den letzten Jahren gesehen, dass diese Zollfreigrenze ausgenutzt wurde, zum Beispiel, indem eine Sendung auf viele kleine Pakete aufgeteilt wurde, um Zollgebühren zu sparen und Kontrollen zu umgehen.
1: Jetzt lohnt es sich nicht mehr, alle Produkte einzeln zu versenden, um Zollgebühren zu umgehen. Also werden deutlich weniger Sendungen auf den Weg gebracht und somit landen auch weniger bei den Zollkontrollen. Verbraucherschützerin Hammacher verbindet damit die Hoffnung auf mehr Warenkontrolle.
2: Das Gesamtpaket sollte natürlich dazu führen, dass die Produkte, die in den europäischen Binnenmarkt gelangen, sicherer werden. Und dass die Zollbehörden ihren Aufgaben nachkommen können.
1: Dass die Zollgebühren sich zeitnah auf die Anzahl der Produkte auswirken wird, glaubt Barbara Metz, Geschäftsführerin der Deutschen Umwelthilfe, nicht.
3: Das ist ein kleiner Schritt in die richtige Richtung, um auch deutlich zu machen, dass wir hier ein Eindämmen brauchen der vielen Pakete, die ankommen. Das ist ja von 1,3 Milliarden Päckchen pro Jahr in der EU von 2022 auf 5,9 Milliarden Päckchen pro Jahr in der EU angestiegen und 90% davon kommt aus China.
1: Es sei aber zumindest schon mal ein Signal gegenüber den Billiganbietern, dass in Europa zukünftig genauer darauf geschaut wird, was hier ankommt. Schon vor Inkrafttreten der Zölle ändern die Anbieter nun sukzessive ihre Logistik hin zu Lagern innerhalb Europas, aus denen sie weiterhin zollfrei versenden können. Samina Sultan vom Institut der Deutschen Wirtschaft erwartet darum, dass die Zollerhebung für den europäischen Markt auch Vorteile bringen wird.
4: Durch den Aufbau von Lagern und Distributionszentren hier in Europa finden natürlich auch Investitionen hierzulande statt. Insofern ist es ein gewisser Fortschritt, aber es wird eben so wahrscheinlich sein, dass man vor allem kleinere Unternehmen im Ausland trifft, die nicht die Möglichkeit haben, solche Logistikanpassungen vorzunehmen.
1: Sultan denkt hier an Unternehmen, die im geringen Maße Kunsthandwerk oder Produkte in kleinen Margen anbieten. Sie glaubt aber nicht daran, dass die Produktflut aus China durch Zölle aufgehalten werden kann. Sie würde den Fokus noch viel mehr auf die nachweislich schlechte Qualität und die zum Teil gesundheitsgefährdenden Inhaltsstoffe legen.
4: Das ist aus meiner Sicht, glaube ich, der Hebel, der viel eher ansetzt, weil dann können wir Verbraucherinnen und Verbraucher uns ja entscheiden, ob wir wirklich solche im Zweifel eben schädlichen Produkte kaufen wollen.
1: Nachgefragt bei DHL und Hermes, ob sie nach der Zolleinführung nun mit weniger Päckchen rechnen, heißt es, dass sie trotzdem von einem weiter steigenden Sendungsaufkommen ausgehen.

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1: Um 12 Uhr mit Björn Sieverding. Wegen Korruptionsverdachts im Zusammenhang mit der Fußball-EM 2024 in Deutschland haben Ermittler bundesweit zahlreiche Stadtverwaltungen durchsucht. Das Landeskriminalamt Nordrhein-Westfalen erklärte, es werde wegen des Verdachts der Vorteilsnahme und der Vorteilsgewährung ermittelt. Mitarbeiter von Stadtverwaltungen sollen tausende EM-Tickets zu Vorzugspreisen erhalten und genutzt haben. Der Bild-Zeitung zufolge gab es Razzien unter anderem in Düsseldorf, München und Hamburg. Der Deutsche Fußballbund bestätigte, dass auch die DFB-Zentrale in Frankfurt durchsucht wurde. Thüringen steuert nach Einschätzung des Landesrechnungshofes auf einen Rekordschuldenstand zu. Präsidentin Kirsten Butzke sagte, bis Ende 2027 wachse der Schuldenberg auf rund 17 Milliarden Euro an. Dazu kämen mehr als 4,3 Milliarden, die der Freistaat etwa für kommunale Investitionen und Infrastrukturprojekte aufnehme. Butzke kritisierte zudem, dass der Freistaat zu wenig investiere. Bisher vom Land finanzierte Projekte würden durch Mittel aus dem Sondervermögen des Bundes ersetzt. In Thüringen ist eine AfD-Klage zur Parlamentarischen Kontrollkommission gescheitert. Der Verfassungsgerichtshof in Weimar erklärte, der Antrag zur Zusammensetzung und Konstituierung des Gremiums sei unzulässig, weil er nicht fristgerecht gestellt worden sei. In der Sache selbst sei keine Entscheidung gefallen. Der Thüringer Landtag hatte im April 2025 4 Abgeordnete in die Parlamentarische Kontrollkommission gewählt. Die Kandidaten der AfD scheiterten bisher. Daraufhin zog die AfD-Fraktion vor Gericht. Die Thüringer AfD wird vom Landesverfassungsschutz als gesichert rechtsextremistisch eingestuft. Die Geburtenrate in Deutschland ist 2025 auf den niedrigsten Stand seit 30 Jahren gefallen. Wie das Statistische Bundesamt mitteilte, lag die sogenannte Geburtenziffer im Schnitt bei 1,32 Kindern je Frau. Die niedrigste Geburtenziffer hatte Sachsen mit 1,16, die höchste Niedersachsen mit 1,38 Kindern je Frau. Insgesamt wurden im vergangenen Jahr etwa 654.200 Kinder lebend geboren. Das waren fast 23.000 weniger als 2024. Der Sänger der US-Band Village People, Victor Willis, ist tot. Nach Angaben seiner Frau starb er gestern im Alter von 74 Jahren nach kurzer Krankheit. Die Village People sind mit Disco-Hits wie YMCA, In the Navy und Macho Man weltbekannt geworden. Willis war bei den Auftritten stets als Polizist gekleidet. Das waren die Nachrichten.
2: Das Wetter in der MDR Schlagerwelt. Heute gibt's viele Wolken und gebietsweise auch teils kräftigen Regen mit Gewittern. Zum Abend hin lockert's auf. In Sachsen-Anhalt und Thüringen zeigt sich dann auch mal die Sonne. Bei maximal 24 Grad weht ein teils stürmischer Wind. Morgen Sonne und Wolken, am Abend in Sachsen-Anhalt und Thüringen Regen, später auch in Sachsen, dazu werden's maximal 27 Grad. Und am Freitag ist es überwiegend freundlich und etwas kühler.
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2: Schön, dass Sie dabei sind. Rein geht's in die Mittagszeit mit Mary Rose. Ich habe den Glauben an dich nie verloren.

Kauf- und Händlerwanders. Gib dem Glück eine Chance. Und vermutlich ist er einer, der dem Glück immer wieder aufs Neue eine Chance gibt, Wolfgang Lippert. Gerade steht er wieder als Balladensänger bei den Störtebekern Festspielen auf der Insel Rügen auf der Bühne. Da gehört er inzwischen ja seit Jahren zur festen Besetzung und singt da zwischen diesen actionreichen Reiterszenen und Kampfgetümmeln gefühlvolle Balladen und verbindet so die historischen Handlungsstränge der Geschichte. Damit ging für ihn sogar ein Kindheitstraum in Erfüllung. Kein Wunder also, dass er jetzt in seinem aktuellen Lied fröhlich verkünden kann.

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1: Aus Sachsen mit Frank Thomas. Sachsen investiert 50 Millionen Euro aus dem Bundessondervermögen in Mobilität und Infrastruktur. Wie Infrastrukturministerin Regina Kraushaar sagte, soll knapp die Hälfte der Summe in nachhaltige Mobilität fließen. Investiert werde auch in den öffentlichen Nahverkehr, den Radverkehr und die Sanierung von Straßen. Sachsen und Tschechien fördern 13 grenzüberschreitende Projekte mit rund 11 Millionen Euro aus EU-Mitteln. Das teilte das sächsische Infrastrukturministerium mit. Eines der geförderten Projekte soll die gemeinsame Wasserstoffwirtschaft im Grenzraum stärken. In Chemnitz und im nordböhmischen Ústí nad Labem entstehen dafür zwei vernetzte Wasserstoffzentren. Sie sollen als Anlaufstellen für Unternehmen, Forschung und Verwaltung dienen. Ein weiteres Projekt der Bergakademie Freiberg mit tschechischen Partnern unterstützt das Grundwasser in Ostsachsen, um Folgen von Bergbau für die Trinkwasserversorgung frühzeitig abzuschätzen. Fußball-Bundesligist RB Leipzig hat den japanischen Offensivspieler Otto Yamamoto verpflichtet. Nach Vereinsangaben unterschreibt der 22-Jährige einen Vertrag bis 2031. Er wird aber zunächst an den japanischen Schwesterverein RB Omija Ardia verliehen. Das Karl-Marx-Denkmal in Chemnitz soll nach mehr als 50 Jahren saniert werden. Wie die Stadtverwaltung mitteilte, werden zunächst Materialproben von der 40 Tonnen schweren Bronzebüste entnommen und untersucht.
2: Das Wetter in Sachsen. Heute regnet es zeitweise, zum Teil auch kräftiger mit Gewittern. Zum Abend hin wird es allmählich freundlicher und vor allem zwischen der Region Leipzig und Vogtland ist noch etwas Sonne möglich. Die Höchstwerte 22 Grad. Morgen erst heiter, später vor allem in der Region Leipzig-Nordsachsen Regen, dazu maximal 27 Grad. Am Freitag dann viel Sonnenschein. Es bleibt trocken bei maximal 22 Grad.
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2: Und weiter geht's durch die Mittagszeit mit Gitte Henning. 80 ist ja Montag geworden und für sie zählt immer noch Ich

0: Michael Schanze in der MDR Schlagerwelt. Ich lass dich nie mehr aus den Augen. Auch ihn lassen die Fans nicht aus den Augen. Florian Silbereisen. Er füllt Stadien. Er moderiert Samstagabendshows für die ARD und steht als Kapitän am Steuer des Traumschiffs im ZDF. Man könnte meinen, dieser Entertainer greife einfach bei jeder neuen Anfrage beherzt zu. Aber das ganze Gegenteil ist der Fall. Die meisten Anfragen, sagt er, lehne er ab, obwohl es manchmal wirklich schwer falle. Aber lieber mache er weniger mit vollem Engagement und mit ganzem Herzen, als überall so ein bisschen mitzumischen. Und da gibt's noch etwas, was so unendlich wichtig sei für ihn. Die Zeit mit Familie und Freunden, denn die kommen nicht zurück. Einfach ein bodenständiger Kerl, unser Flori. Und auch dafür wird er von seinen Fans geliebt. Die nächste Show, die wartet aber auch schon, nämlich am 16. und 17. Oktober. Da geht in der Dortmunder Westfalenhalle der Schlagerboom 2026. Alles funkelt, alles glitzert über die Bühne. Und der Ticketvorverkauf läuft.
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Olaf Berger mit seiner Neuauflage von seinem Hit Es brennt wie Feuer. Damit war er in dieser Woche nochmal unter den 15 besten Hits der ARD-Schlagerhitparade, konnte aber jetzt nicht mehr wiedergewählt werden, weil nach 7 Wochen Daueraufenthalt Platz für Neueinsteiger gemacht wird. Ich bin Brigitte Meier und mache jetzt nach 7 Stunden Platz für meine Kollegin Katharina Herz, die Sie durch den Nachmittag begleiten wird. Und da wünsche ich Ihnen mit ihr eine vergnügliche Zeit hier in der MDR-Schlagerwelt.

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1: Um 13 Uhr mit Björn Sieverding. Die Bundesregierung hat zwei Gesetze zur Stärkung der Bundeswehr auf den Weg gebracht. Zum einen soll der Bau von militärischer Infrastruktur beschleunigt werden. Zum anderen sollen Reservisten künftig auch außerhalb von Krisenzeiten zu Übungen und Dienstleistungen verpflichtet werden können. Bisher dürfen Mitglieder der Reserve nur herangezogen werden, wenn sie selbst und die Arbeitgeber zustimmen. Künftig können sie lediglich beantragen, von Dienstpflichten freigestellt zu werden. Gast bei der Kabinettssitzung im Verteidigungsministerium war NATO-Generalsekretär Mark Rutte. Der Todesfahrer von Magdeburg akzeptiert sein Urteil nicht. Wie das Landgericht Magdeburg mitteilte, hat die Verteidigung Revision eingelegt. Nun muss der Bundesgerichtshof den Fall auf mögliche Rechtsfehler prüfen. Das Gericht hatte den 51-Jährigen des sechsfachen Mordes und des versuchten Mordes in mehr als 200 Fällen schuldig gesprochen. Es verhängte die Höchststrafe und stellte die besondere Schwere der Schuld fest. Im Zusammenhang mit der Ticketvergabe bei der Fußball-EM 2024 sind bundesweit zahlreiche Rathäuser durchsucht worden. Das Landeskriminalamt Nordrhein-Westfalen erklärte, ermittelt werde wegen des Verdachts der Vorteilsnahme und der Vorteilsgewährung. Mitarbeiter von Stadtverwaltungen sollen tausende EM-Tickets zu Vorzugspreisen erhalten und genutzt haben. Die Bild-Zeitung meldete Razzien, unter anderem in Düsseldorf, München und Hamburg. Der Deutsche Fußballbund bestätigt, dass seine Zentrale in Frankfurt ebenfalls durchsucht wurde. Erneuerbare Energien haben im ersten Halbjahr 58% des deutschen Stromverbrauchs gedeckt. Das ist nach Angaben des Bundesverbands der Energie- und Wasserwirtschaft die bisher höchste Quote in einem Halbjahr. Der Wert liege fast 3 Prozentpunkte über dem Vorjahreswert. Der Anstieg sei vor allem auf die höhere Stromerzeugung mit Windrädern an Land und auf See zurückzuführen. Die 8 Tiger in einer privaten Tierhaltung in Dölzig bei Leipzig werden fortgeschafft. Wie das Landratsamt dem MDR bestätigte, geht es darum, die Raubkatzen tierschutzgerecht unterzubringen. Wohin die Tiere gebracht werden, blieb zunächst offen. Im Mai war aus der Anlage einer früheren Zirkusmitarbeiterin ein Tiger ausgebrochen. Es verletzte einen Helfer schwer und wurde schließlich von der Polizei erschossen. Der Vorfall ließ die Debatte über die Unterbringung der Tiger neu aufflammen. Das waren die Nachrichten.
2: Und nun das Wetter für die MDR-Schlagerwelt. Am Nachmittag oft stark bewölkt und ein Mix aus Auflockerungen und auch neuen Schauern und Gewittern. Darin teils stürmisch auffrischender Nordwestwind bei 20 bis 24 Grad. In der Nacht örtlich letzte Schauer oder Gewitter und überall aufklarend bei 14 bis 10 Grad. Morgen nach Frühnebel Sonne und Wolken. Ab dem Nachmittag dann örtlich Regen bei 23 bis 27 Grad.
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2: Ja, das ist das erste Mittagessen heute im Juli. Willkommen hier auf dem Weg zum Nachmittag und durch den Nachmittag in Ihrer MDR Schlagerwelt. Schön, dass Sie eingeschaltet haben und wir gehen mit Andrea Berg in die 13 Uhr Stunde. Du hast mich tausendmal belogen. Vielleicht haben Sie Lust, beim Nachtisch eine Runde mitzusingen.

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Sie hören die MDR Schlagerwelt. Das war Brunner und Brunner am Mittwoch, dem 1. Juli. Ich darf Sie nochmal herzlich willkommen heißen. Freue mich, Sie bis 20 Uhr hier heute zu begleiten. Am Mikrofon Ihre Katharina Herz. Wir haben einen neuen Monat und obwohl der Juli ja Sommer pur ist, hat sich das Wetter doch ein bisschen verändert. Allerdings glaube ich, dass viele von uns froh sind, dass sie mal wieder frische Luft atmen können. Vielerorts waren oder sind auch Gewitter unterwegs, passen Sie also gut auf sich auf, aber vor allen Dingen reißen Sie die Fenster auf und lassen Sie die Hitze der letzten Woche einfach mal wieder raus aus dem Haus, obwohl die Sonne wirklich schön war. Okay, es war vielleicht ein paar Grad zu viel, aber ich habe es dennoch genossen. Genießen sollen Sie jetzt auch den Nachmittag hier bei uns mit vielen Informationen, aber natürlich vor allen Dingen Musik. Die kommt jetzt von Monika Martin und danach geht es zum Tor, zum Garten der Träume und zwar mit Bernd Klüver.

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1: Aus Sachsen mit Frank Thomas. Sachsen investiert 50 Millionen Euro aus dem Bundessondervermögen in Mobilität und Infrastruktur. Wie Infrastrukturministerin Regina Kraushaar sagte, soll knapp die Hälfte der Summe in nachhaltige Mobilität fließen. Investiert werde auch in den öffentlichen Nahverkehr, den Radverkehr und die Sanierung von Straßen. Die Stadt Hoyerswerda streicht den Zuschuss für das Zuse Computermuseum der Stadt. Eine knappe Mehrheit im Stadtrat sprach sich dafür aus, die Zahlung von 25.000 Euro ab kommenden Jahr einzustellen. Das Museum zur Rechen- und Computertechnik wurde 1995 gegründet und hat rund 10.000 Besucher pro Jahr. Am Klinikum Chemnitz sind Vierlinge entbunden worden. Nach Klinikangaben brachte eine 24-Jährige aus Oelsnitz die vier Jungen per Kaiserschnitt zur Welt. Die Putzaktion der Leipziger Verkehrsbetriebe soll heute weitergehen. Wie ein Sprecher des Unternehmens LVB sagte, können Freiwillige ab 14 Uhr zum Johannesplatz in Leipzig kommen. Ziel sei, die Straßenbahnlinien 7 und 15 wieder an den Start zu bringen. Gestern hatten sich etwa 60 Freiwillige an der Reinigung der Schienen beteiligt. Wann der Betrieb auf allen Linien aufgenommen werden kann, ist noch nicht bekannt. Wegen der Hitze in den letzten Tagen war Fugenmasse im Gleisnetz geschmolzen und hatte Schienen, Weichen und Fahrzeuge verklebt, sodass der Straßenbahnverkehr schließlich völlig zum Erliegen kam.
2: Das Wetter für Sachsen. Am Nachmittag bewölkt, nur zwischen Leipzig und Westerzgebirge zeigt sich etwas Sonne. Stellenweise Schauer und Gewitter bei 15 bis 20, auf dem Fichtelberg bei 12 Grad. In der Nacht klingen letzte Schauer und Gewitter ab, es klart auf. Örtlich bildet sich Nebel, die Tiefstwerte 15 bis 10 Grad. Morgen nach Frühnebel sonnig, im Tagesverlauf dann wieder Wolken und am Abend auch Regen bei 22 bis 27 Grad.
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2: Heute haben wir einen eher regnerischen Start in den Juli. Ob das so bleibt, wie lange das so bleibt, das schauen wir in dieser halben Stunde mit unserem Blick ins MDR Wetterstudio. Bis dahin noch ein bisschen Musik für Sie.

0: Seien so wie der Wind und Jens Bogner in der MDR Schlagerwelt. Und wenn es um Wind geht, dann geht es um Wetter. Und wir werfen einen Blick ins MDR Wetterstudio mit Diana Smikalla. Liebe Diana, wie sieht's denn aus? Ist Regen immer noch Thema in Mitteldeutschland?
1: Oh ja, das ist der Fall. Und schwerpunktmäßig in Ostsachsen. Da hat es jetzt auch noch mal starken Regen mit ein paar Blitzen gegeben. Das Ganze wird jetzt aber auch weiter in Richtung Osten abziehen. Es gibt auch noch leichteren Regen, so zwischen Saale bis nach Mittelsachsen. Und ein neues, auch etwas stärkeres, aber recht kleines Regengebiet zieht gerade von Hessen herein, so in Richtung Südharz und Nordthüringen. Und das könnte dann auch ein bisschen stärker ausfallen. Also sagen wir so, es gibt viele Wolken heute und man muss immer mal auch noch mit Schauern und auch am Nachmittag immer noch mal mit einzelnen Gewittern rechnen.
0: Jetzt ist es ja so, dass es die letzten Tage doch auch immer ziemlich schwül war. Wie ist das denn aktuell heute draußen? Ich war jetzt länger nicht draußen.
1: Ja, also von den Taupunktwerten ist es so, dass es insgesamt schwül tatsächlich ist. Auch bei Höchstwerten zwischen 20 und 24 Grad haben wir es zwar nur mäßig warm. Am wärmsten wird es heute im Westen. Aber das reicht, um die Luft so aufzuheizen, dass es tatsächlich eine hohe Luftfeuchtigkeit und dann eben auch Schwüle hat.
0: Danke ins Wetterstudio. Und von Diana Smikalla geht es bei uns zu Musik von Frank Schöbel.

0: 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Um 14 Uhr mit Björn Sieverding. Die Bundesregierung hat zwei Gesetze zur Stärkung der Bundeswehr auf den Weg gebracht. Zum einen soll der Bau von militärischer Infrastruktur beschleunigt werden. Zum anderen sollen Reservisten künftig auch außerhalb von Krisenzeiten zu Übungen und Dienstleistungen verpflichtet werden können. Bisher dürfen Mitglieder der Reserve nur herangezogen werden, wenn sie selbst und ihr Arbeitgeber zustimmen. Künftig können sie lediglich beantragen, von Dienstpflichten freigestellt zu werden. Gast bei der Kabinettssitzung im Verteidigungsministerium war NATO-Generalsekretär Mark Rutte. Die Spritpreise haben am ersten Tag ohne Tankrabatt kräftig zugelegt. Wie der ADAC mitteilte, verteuerte sich ein Liter Super E10 zur Mittagszeit im bundesweiten Mittel um gut 18 Cent auf 2,15 Euro. Bei Diesel betrug der Aufschlag gut 20 Cent auf 2,11 Euro. Preise an den Tankstellen waren bereits gestern massiv gestiegen. Nach Einschätzung des ADAC wurde damit das Ende des Rabatts bereits vorweggenommen. Suchtforscher fordern, die Bier- und Weinsteuer anzuheben. Jakob Mantei vom Zentrum für interdisziplinäre Suchtforschung am Uniklinikum Hamburg-Eppendorf sagte dem MDR, das Steueraufkommen ließe sich durch eine moderate Erhöhung in den nächsten 3 Jahren um gut 8 Milliarden Euro steigern. Das Finanzministerium lasse dieses riesige Einnahmepotenzial jedoch ungenutzt. Berichten zufolge will das Bundesfinanzministerium die Abgaben auf Spirituosen und Alkopops erhöhen, nicht aber bei Wein und Bier. Familienministerin Karin Prien hat eine Reform des Bundesprogramms Demokratie leben auf den Weg gebracht. Demnach müssen Initiativen gegen Extremismus und für Vielfalt künftig eine Überprüfung durch den Verfassungsschutz akzeptieren, wenn sie eine Förderung wollen. Demokratie leben gibt es seit 2014. Prien hatte angekündigt, dass sie die Förderung von etwa 200 Projekten zum Jahresende auslaufen und neue Bedingungen aufsetzen wolle. Die CDU-Politikerin hält das Programm für linkslastig. Erneuerbare Energien haben im ersten Halbjahr 58% des deutschen Stromverbrauchs gedeckt. Das ist nach Angaben des Bundesverbands der Energie- und Wasserwirtschaft die bisher höchste Quote in einem Halbjahr. Der Wert liege fast 3 Prozentpunkte über dem Vorjahreswert. Der Anstieg sei vor allem auf die höhere Stromerzeugung mit Windrädern an Land und auf See zurückzuführen. Das waren die Nachrichten.
1: Und nun das Wetter für die MDR Schlagerwelt. Am Nachmittag oft stark bewölkt und ein Mix aus Auflockerungen und auch neuen Schauern und Gewittern. Darin teils stürmisch auffrischender Nordwestwind bei 20 bis 24 Grad. In der Nacht örtlich letzte Schauer oder Gewitter und überall aufklarend bei 14 bis 10 Grad. Morgen nach Frühnebel Sonne und Wolken. Ab dem Nachmittag dann örtlich Regen bei 23 bis 27 Grad.
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1: Auch wenn die Temperaturen heute etwas zurückgegangen sind, so sind wir natürlich mitten im Sommer. Und da gibt es jetzt einen ganz besonderen Wunsch von Andy Borg. Schenk mir eine Sommerliebe.

0: Martin Mann in der MDR Schlagerwelt. Meilenweit muss ich gehen. Ja, das müssen Sie nicht. Nur zum Handy oder an den Computer, um bei unserer Hitparade mit abzustimmen. Und heute müssen Sie gar nicht mehr gehen, denn die Abstimmung lief nur bis heute 12 Uhr für die...
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0: Da hatte sich in der letzten Woche auf den oberen Plätzen nicht viel getan. Die Künstler verteilten sich auf Platz 1 bis 4 exakt wie in der Vorwoche und Nicole konnte ihren Thron ganz oben auch in der fünften Woche sichern. Aber auf Platz 5, da gab es dann direkt einen Neueinstieg. Von 0 auf 5 ging es dafür Daniel Sommer. Was ist letzte Nacht passiert? Und wir sind gespannt, was diese Woche Freitag passiert, denn es gab 5 tolle Neuvorstellungen. Das waren Wolfgang Ziegler, Das Beste an mir. Wolfgang Petri, da gibt es Sommer in der Stadt, die 50-Jahre-Version. Kerstin Ott, Tausendmal Nein. Claudia Jung, Die Liebe meines Lebens, der Titel für ihren verstorbenen Mann. Und die Rodensteiner mit Ciao, Ciao, Amore, die ja schon im letzten Jahr für einen echten Sommerhit gesorgt haben. Wir sind sehr gespannt und warten es ab. Freitag ab 18 Uhr wissen wir mehr bei der...
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1: Aus Sachsen mit Frank Thomas. Für den Umbau von ungenutzten Büro- und Gewerbeimmobilien zu Wohnungen gibt es ab heute vom Bund finanzielle Unterstützung. Für entsprechende Projekte können bis zu 30.000 Euro Fördergeld beantragt werden. Bundesbauministerin Verena Huberts erklärte, es gehe um leere Läden und Büros oder die alte Dorfgrundschule. Diese solle mit dem Förderprogramm eine zweite Chance gegeben werden. Insgesamt stehen 300 Millionen Euro zur Verfügung. Bundesweit stehen laut Huberts mehr als 12 Millionen Quadratmeter Büroflächen leer. Polizei und Veterinäramt sind zu einem größeren Einsatz in einer privaten Tigerhaltung in Dölzig bei Leipzig ausgerückt. Wie ein Sprecher des Landratsamtes Nordsachsen sagte, wird geprüft, ob Auflagen umgesetzt wurden. Aus der Anlage einer Dompteurin war Mitte Mai ein Tier ausgebrochen. Ein Helfer wurde dabei schwer verletzt. Der Tiger wurde von der Polizei erschossen. Daraufhin hatte das Landratsamt die Dompteurin aufgefordert, die Haltungsbedingungen für die Tiger zu verbessern. Das Karl-Marx-Denkmal in der Stadt Chemnitz soll nach mehr als 50 Jahren saniert werden. Wie die Stadtverwaltung mitteilte, werden zunächst Materialproben von der 40 Tonnen schweren Bronzebüste entnommen und untersucht. Im August soll dann der im Volksmund genannte Nischel geöffnet werden und die Konstruktion dabei geprüft werden.
2: Das Wetter für Sachsen. Am Nachmittag bewölkt, nur zwischen Leipzig und Westerzgebirge zeigt sich etwas Sonne. Stellenweise Schauer und Gewitter bei 15 bis 20, auf dem Fichtelberg bei 12 Grad. In der Nacht klingen letzte Schauer und Gewitter ab, es klart auf. Örtlich bildet sich Nebel, die Tiefstwerte 15 bis 10 Grad. Morgen nach Frühnebel sonnig, im Tagesverlauf dann wieder Wolken und am Abend auch Regen bei 22 bis 27 Grad.
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2: Und ich wünsche Ihnen einen schönen Nachmittag mit Musik von Nicole, Julio Iglesias und auch Michelle.

0: Michelle war das am Mittwoch in der MDR Schlagerwelt und wir werfen einen Blick in die Welt des Schlagers. Am Wochenende hat ganz Deutschland bei 40 Grad geschwitzt, auch die Besucher des Konzertes von Maite Kelly im sächsischen Löbau. Diese hat dort eine überraschende Ansage gemacht. Sie unterbrach extra einen Song und kritisierte, dass sie mit einem großen Zoom-Objektiv fotografiert wurde. Wie auf Instagram-Videos von Fans zu sehen ist, sagte sie, ich bin verschwitzt, ich bin eine Frau, ich bin keine eitle Frau, aber ich habe auch ein bisschen Würde und ein bisschen Stolz. Mit Handyfotos hätte sie kein Problem gehabt, aber die Detailaufnahmen mit großen Objektiven, bei denen man jedes Pickelchen sieht, nannte sie entwürdigend. Das Ganze hat auch einen traurigen Hintergrund. Sie wollte nicht, dass unvorteilhafte Bilder im Internet für Hasskommentare sorgen. Dort wird sie auch wegen ihrer Figur regelmäßig fertig gemacht. Das Netz sei sehr brutal für Frauen, sagte sie. Die Ansprache richtete sich übrigens an einen Fotograf, der sich nicht an die Regeln gehalten habe. Professionelle Fotos waren nämlich nur während der ersten drei Titel erlaubt, denn die Temperaturen waren für alle sehr belastend. 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
1: Um 15 Uhr mit Björn Sieverding. Die Bundesregierung hat

0: zwei Gesetze zur Stärkung der Bundeswehr auf den Weg gebracht. Zum einen soll der Bau von militärischer Infrastruktur beschleunigt werden. Zum anderen sollen Reservisten künftig auch außerhalb von Krisenzeiten zu Übungen und Dienstleistungen verpflichtet werden können. Bisher dürfen Mitglieder der Reserve nur herangezogen werden, wenn sie selbst und die Arbeitgeber zustimmen. Künftig können sie lediglich beantragen, von Dienstpflichten freigestellt zu werden. Gast bei der Kabinettssitzung im Verteidigungsministerium war NATO-Generalsekretär Mark Rutte. Richter in Thüringen können künftig ihre Dienstzeit freiwillig verlängern und maximal bis 70 weiterarbeiten. Die Neuregelung wurde im Landtag in Erfurt mit den Stimmen von CDU, BSW, SPD und AfD verabschiedet. Die Linke enthielt sich. Die Regelung gilt befristet bis Ende 2032. Damit sollen personelle Engpässe in der Justiz abgefedert werden. Bislang mussten die Thüringer Richter mit spätestens 67 Jahren in den Ruhestand gehen. Die Spritpreise haben am ersten Tag ohne Tankrabatt kräftig zugelegt. Wie der ADAC mitteilte, verteuerte sich ein Liter Super E10 zur Mittagszeit im bundesweiten Mittel um gut 18 Cent auf 2,15 Euro. Bei Diesel betrug der Aufschlag gut 20 Cent auf 2,11 Euro. Die Preise an den Tankstellen waren bereits gestern massiv gestiegen. Nach Einschätzung des ADAC wurde damit das Ende des Rabatts bereits vorweggenommen. Der Todesfahrer von Magdeburg akzeptiert sein Urteil nicht. Wie das Landgericht Magdeburg mitteilte, hat die Verteidigung Revision eingelegt. Nun muss der Bundesgerichtshof den Fall auf mögliche Rechtsfehler prüfen. Das Gericht hatte den 51-Jährigen des sechsfachen Mordes und des versuchten Mordes in mehr als 200 Fällen schuldig gesprochen. Es verhängte die Höchststrafe und stellte die besondere Schwere der Schuld fest. In Klostermannsfeld im Süden von Sachsen-Anhalt entsteht Deutschlands größter Batteriespeicher. Den ersten Spatenstich setzte Energieminister Armin Willingmann. Er sprach von einem absoluten Leuchtturmprojekt. Der Investor errichtet auf einer 15 Hektar großen Fläche mehr als 1100 Batteriecontainer. Die Anlage soll rund 3 Millionen Haushalte mindestens 4 Stunden lang mit Strom versorgen können. Die Inbetriebnahme ist für 2028 geplant. Das waren die Nachrichten.
1: Und nun das Wetter für die MDR-Schlagerwelt. Am Nachmittag oft stark bewölkt und ein Mix aus Auflockerungen und auch neuen Schauern und Gewittern. Darin teils stürmisch auffrischender Nordwestwind bei 20 bis 24 Grad. In der Nacht örtlich letzte Schauer oder Gewitter und überall aufklarend bei 14 bis 10 Grad. Morgen nach Frühnebel Sonne und Wolken. Ab dem Nachmittag dann örtlich Regen bei 23 bis 27 Grad.
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1: Und wir träumen uns jetzt fort in die Karibik. Dort beginnt jetzt so langsam die Regenzeit. Deshalb werden auf Barbados heute Temperaturen erreicht von maximal 29 Grad. Und wir schauen jetzt zu, wie die rote Sonne von Barbados hier bei uns in der MDR Schlagerwelt scheint mit den Flippers.

man sollte am besten sowieso nie im Wald rauchen. Nina Lizell mit einem Klassiker hier im Programm der MDR Schlagerwelt. Und wir kommen jetzt zu einem echten Country-Klassiker, die Herren von Truckstop. Sie sind aktuell unterwegs und feiern 50 Jahre Bühne auf ihrer Mit euch Unterwegs-Tour 2026 und mit besonderen Hautnah-Konzerten. Dabei begeistert die dienstälteste deutsche Country-Band in vielen Städten und sie sind auch bald im Schlagerland zu hören, genauer gesagt in Nordhausen. Nach 24 Jahren Ruhe wird es in Nordhausen nämlich wieder lauter. Vom 11. bis 13. September feiert das Flieger Trucks Country Festival auf dem Flughafen Nordhausen sein großes Comeback. Und das anlässlich des 70-jährigen Bestehens des Flugplatzes Nordhausen. Besucher dürfen sich auf ein einzigartiges Festival freuen, das Trucks Country Musik, Line Dance und Fliegerei in einer außergewöhnlichen Kulisse auf über 7,5 Hektar Festivalfläche vereint. Und dabei gibt es am Freitag, den 11. September, einmal Johnny Hill zu hören. Am Sonntag, dem 13. September, ist Linda Feller nachmittags auf der Bühne. Und am Samstagabend, am 12. September ab 22 Uhr, wird es ein großes Truckstop-Wiedersehen auf der Bühne geben. Und wir stimmen uns schon mal ein. Hier ist Truckstop.

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1: Aus Sachsen mit Frank Thomas. Für den Umbau von ungenutzten Büro- und Gewerbeimmobilien zu Wohnungen gibt es ab heute vom Bund finanzielle Unterstützung. Für entsprechende Projekte können bis zu 30.000 Euro Fördergeld beantragt werden. Bundesbauministerin Verena Huberts erklärte, es gehe um leere Läden und Büros oder die alte Dorfgrundschule. Diesen solle mit dem Förderprogramm eine zweite Chance gegeben werden. Insgesamt stehen 300 Millionen Euro zur Verfügung. Bundesweit stehen laut Huberts mehr als 12 Millionen Quadratmeter Bürofläche leer. Die Stadt Hoyerswerda streicht den Zuschuss für das Zuse Computermuseum in der Stadt. Eine knappe Mehrheit im Stadtrat sprach sich dafür aus, die Zahlung von 25.000 Euro ab kommenden Jahr einzustellen. Das Museum zur Rechen- und Computertechnik wurde 1995 gegründet und hat rund 10.000 Besucher pro Jahr. Die 8 Tiger in einer privaten Tierhaltung in Dölzig bei Leipzig müssen den Standort wechseln. Wie das Landratsamt dem MDR bestätigte, geht es darum, die Raubkatzen tierschutzgerecht unterzubringen. Wohin die Tiere gebracht werden, ist zunächst noch offen. Im Mai war aus der Anlage einer früheren Zirkusmitarbeiterin ein Tier ausgebrochen. Es verletzte einen Helfer schwer und musste von der Polizei schließlich erschossen werden. Dieser Vorfall insgesamt ließ die Debatte über die Unterbringung der Tiger in der privaten Tierhaltung in Dölzig bei Leipzig neu aufflammen.
2: Das Wetter für Sachsen. Am Nachmittag bewölkt, nur zwischen Leipzig und Westerzgebirge zeigt sich etwas Sonne. Stellenweise Schauer und Gewitter bei 15 bis 20, auf dem Fichtelberg bei 12 Grad. In der Nacht klingen letzte Schauer und Gewitter ab, es klart auf. Örtlich bildet sich Nebel, die Tiefstwerte 15 bis 10 Grad. Morgen nach Frühnebel sonnig, im Tagesverlauf dann wieder Wolken und am Abend auch Regen bei 22 bis 27 Grad.
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2: Und ab geht's jetzt nach Ibiza, natürlich mit Ibo. Und danach spürt Gabi Albrecht Wind im Haar.

0: Adamo haben wir da gehört und es ging um das wilde Mädchen. Ja, nicht nur bei Mädchen, sondern auch bei Jungs, bei Frauen, bei Männern, den Erwachsenen und sogar den Großeltern ist Online-Bestellen hoch im Kurs. Dabei lieben viele die tollen Schnäppchen von Temu oder Shein. 16 Millionen Kleinpäckchen werden täglich in Deutschland ausgeliefert. Die Europäische Union führt deshalb ab heute einen neuen Zoll auf Päckchen aus Ländern außerhalb der EU ein und will damit eine Paketflut eindämmen, die in den vergangenen Jahren mit der Beliebtheit dieser Online-Händler gewachsen ist und für Probleme mit den Zollbehörden sorgt. Sarah Lopez mit einem Bericht.
1: Wer bei chinesischen Billiganbietern wie Temu und Shein bestellt, muss sich darauf einstellen, dass es teurer wird. Bisher konnten Pakete mit einem Warenwert von bis zu 150 Euro ohne Zoll in die EU importiert werden. Seit heute gibt es aber eine neue Zollabgabe für Pakete aus Drittstaaten. Pro Produktkategorie im Paket fallen 3 Euro an. Wenn in einem Paket also 3 Hosen und ein paar Schuhe sind, dann sind 6 Euro fällig, 3 Euro für die Hosen und 3 Euro für die Schuhe. Die EU sieht die Abgabe bei den Unternehmen, die können die Kosten aber natürlich auf die Käufer umlegen, zum Beispiel über den Produktpreis oder über den Versand. Das Ganze ist als Übergangslösung für 2 Jahre gedacht und wird dann von einem neuen Zollsystem abgelöst. Ab November ist außerdem eine zusätzliche Bearbeitungsgebühr geplant. Wie hoch die sein wird, das steht noch nicht fest. Die EU will mit den neuen Regeln gegen die Flut an Kleinsendungen aus Drittstaaten ankommen. Vergangenes Jahr waren es im Schnitt mehr als 16 Millionen pro Tag. Die meisten davon aus China.
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1: Um 16 Uhr mit Björn Sieverding. Die schwarz-rote Koalition ist im Kanzleramt zu Beratungen über ihre Reformvorhaben zusammengekommen. Es geht um Entlastungen für kleine und mittlere Einkommen, um Reformen am Arbeitsmarkt sowie Rente, Gesundheit und Pflege. Ob es bereits heute zu Entscheidungen kommt oder erst in der Nacht, ist offen. Kanzler Friedrich Merz sagte vorab, er erwarte bei der Modernisierung des Landes einen wirklich großen Sprung nach vorn. Die Spritpreise haben am ersten Tag ohne Tankrabatt kräftig zugelegt. Wie der ADAC mitteilte, verteuerte sich ein Liter Super E10 zur Mittagszeit im bundesweiten Mittel um gut 18 Cent auf

0: 2,15 Euro. Bei Diesel betrug der Aufschlag gut 20 Cent auf 2,11 Euro. ADAC-Sprecherin Katharina Luca sagte dem MDR, für diese Preissteigerung gebe es keinen Grund. Sowohl die Rohölpreise als auch der Dollarkurs seien zuletzt weitgehend stabil geblieben. Die Bundesregierung hat zwei Gesetze zur Stärkung der Bundeswehr auf den Weg gebracht. Zum einen soll der Bau von militärischer Infrastruktur beschleunigt werden. Zum anderen sollen Reservisten künftig auch außerhalb von Krisenzeiten zu Übungen und Dienstleistungen verpflichtet werden können. Bisher dürfen Mitglieder der Reserve nur herangezogen werden, wenn sie selbst und ihr Arbeitgeber zustimmen. Künftig können sie lediglich beantragen, von Dienstpflichten freigestellt zu werden. Richter in Thüringen können künftig ihre Dienstzeit freiwillig verlängern und maximal bis 70 weiterarbeiten. Die Neuregelung wurde im Landtag in Erfurt mit den Stimmen von CDU, BSW, SPD und AfD verabschiedet. Die Linke enthielt sich. Die Regelung gilt befristet bis Ende 2032. Damit sollen personelle Engpässe in der Justiz abgefedert werden. Bislang mussten die Thüringer Richter mit spätestens 67 Jahren in den Ruhestand gehen. Ukrainische Drohnenangriffe auf Raffinerien und Exporthäfen haben die russischen Ausfuhren von Diesel einbrechen lassen. Das geht aus Daten des Finanzdienstleisters LSEC und Händlern hervor. Demnach gingen die Exporte von Diesel und Gasöl im Vergleich zum Vormonat um 39% zurück. Die Lieferungen aus Primorsk, dem wichtigsten Exporthafen Russlands, sanken um mehr als die Hälfte. Das waren die Nachrichten.
1: Und nun das Wetter für die MDR Schlagerwelt. Am Nachmittag oft stark bewölkt und ein Mix aus Auflockerungen und auch neuen Schauern und Gewittern. Darin teils stürmisch auffrischender Nordwestwind bei 20 bis 24 Grad. In der Nacht örtlich letzte Schauer oder Gewitter und überall aufklarend bei 14 bis 10 Grad. Morgen nach Frühnebel Sonne und Wolken. Ab dem Nachmittag dann örtlich Regen bei 23 bis 27 Grad.
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1: Während der Nachrichten habe ich mir schnell einen frischen Kaffee geholt. Den lasse ich mir jetzt schmecken. Und danach gibt es vielleicht auch bei Ihnen verbotene Träume. Hier ist Andrea Jürgens.

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0: Da hat er vollkommen recht. Irgendwie wird's schon gehen. Das war Tom Astor hier am Nachmittag in der MDR Schlagerwelt. Und jetzt kommen wir zu einer der erfolgreichsten Künstlerinnen Deutschlands. Das ist sie. Und trotzdem hat sie auf diesen Moment mehr als 20 Jahre gewartet. Helene Fischer mit Heute Nacht. Ist Helene Fischer zum ersten Mal in ihrer Karriere als Solokünstlerin auf Platz 1 der offiziellen deutschen Singlecharts eingestiegen. Ein echter Meilenstein. Der Song gehört auch mehrere Wochen nach seiner Veröffentlichung noch zu den erfolgreichsten Titeln des Landes und hält sich weiterhin in den Top 5 der deutschen Singlecharts. Das Besondere daran ist, ausgerechnet ihr wohl größter Hit, Atemlos durch die Nacht, schaffte dieses Kunststück damals nicht. Der Song wurde zwar zum erfolgreichsten deutschen Schlager der vergangenen Jahrzehnte, lief auf unzähligen Partys, in Stadien und auf Volksfesten rauf und runter. In den offiziellen Singlecharts reichte es 2013 aber nur bis auf Platz 3. Erst 10 Jahre später gelang Atemlos gemeinsam mit Shireen David zusammen im Duett der Sprung auf Platz 1. Doch eben nicht als Solo-Hit. Mit Heute Nacht hat Helene Fischer dieses Kapitel nun endgültig geschrieben. Der offizielle WM-Song von Magenta TV verbindet modernen Pop mit ihrem unverwechselbaren Sound und zeigt einmal mehr, warum sie seit Jahren zu den größten Stars im deutschsprachigen Musikgeschäft gehört. Wir sagen herzlichen Glückwunsch zu ihrer ersten Solo-Nummer 1-Nummer. Hier ist Helene Fischer und Heute Nacht.
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1: Aus Sachsen mit Frank Thomas. Sachsens Wirtschaft warnt vor einem Wegfall der Minijobs. Sie ermöglichten vielen Menschen einen Zuverdienst als Nebenjob zur Rente oder während des Studiums, heißt es aus den Branchenverbänden von Handel und Gastronomie sowie vom Bauernverband. Zugleich helfen sie den Unternehmen, saisonale Arbeitsspitzen zu bewältigen. Der DGB Sachsen begrüßte die Abschaffung von Minijobs. Die Löhne seien niedrig, die soziale Absicherung miserabel. Die Rentenkommission hatte empfohlen, den steuer- und sozialversicherungsrechtlichen Sonderstaat von Minijobs weitgehend abzuschaffen. Am Nachmittag berät der Koalitionsausschuss im Berliner Kanzleramt über anstehende Reformvorhaben. Einen Tag vor Eröffnung der neuen Chipfabrik von Infineon in Dresden hat sich eine Mehrheit der Sachsen für die geförderte Ansiedlung von Industrieunternehmen ausgesprochen. Das geht aus dem jüngsten MDR-Fragt-Meinungsbarometer hervor. Demnach sehen 88% der rund 10.000 Befragten in Sachsen solche milliardenschweren Ansiedlungen grundsätzlich positiv. Fast ebenso viele begreifen sie als Chance für die Region. 71% befürworten aber zugleich, Fördergelder besser auf verschiedene Branchen zu verteilen, statt damit einzelne Industriezweige zu unterstützen. Die Ergebnisse von MDR Fragt sind nicht repräsentativ. In der Stadtbibliothek Radeberg ist der 15. Buchsommer Sachsen eröffnet worden. Unter dem Motto »Heiße Tage, coole Bücher« richtet sich die Aktion an Jugendliche ab der 5. Klasse. Während der Sommerferien können sie Bücher lesen. Landesweit beteiligen sich 90 Bibos mit 120 Zweigstellen.
2: Das Wetter für Sachsen. Am Nachmittag bewölkt, nur zwischen Leipzig und Westerzgebirge zeigt sich etwas Sonne. Stellenweise Schauer und Gewitter bei 15 bis 20, auf dem Fichtelberg bei 12 Grad. In der Nacht klingen letzte Schauer und Gewitter ab, es klart auf. Örtlich bildet sich Nebel, die Tiefstwerte 15 bis 10 Grad. Morgen nach Frühnebel sonnig, im Tagesverlauf dann wieder Wolken und am Abend auch Regen bei 22 bis 27 Grad.
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2: Und gemeinsam mit Olaf Berger geht's in diese halbe Stunde gleich für Sie auch unsere Rubrik Meine Stars.

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0: Das Leben ist zu kurz, sang da Nick P. Und weil es zu kurz ist, sollte man die Feste feiern, wie sie fallen. Und das tun wir jetzt.
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0: Wir feiern heute einen Halbrunden sozusagen. Der 75. Geburtstag steht an. Gratulation an Gabi Rückert. Sarah Räumschüssel hat ein Porträt der Sängerin für uns bereit.

0: Am 1. Juli 1951 wurde Gabi Rückert im damaligen Ost-Berlin geboren. Erste Bühnenerfahrungen sammelte sie schon während der Schulzeit.
1: Verdammt lange her.
2: Tja, es ging eigentlich schon ganz früh los. In der Schule schon angefangen, im Schulchor. Dann habe ich Gitarrenunterricht genommen und habe im Singeclub gesungen, Gesangsunterricht. Und habe dann Abitur mit Berufsausbildung Krankenschwester gemacht und wollte eigentlich Medizin studieren. Und dann dachte ich, na, warum nicht gleich mit Gesang versuchen? Und es war eigentlich auch ganz schön schwer, weil ich habe mich zweimal beworben an verschiedenen Hochschulen und bin auch zweimal abgelehnt worden. Und beim dritten Mal hat es dann endlich geklappt, mein Musikstudium in Weimar.
0: 1977 begann sie ihre Solokarriere als Sängerin. Ihr Debütalbum wurde zum echten Verkaufsschlager. Der gleichnamige Titelsong zu ihrem größten Erfolg.

0: Sie wurde eine der bekanntesten Sängerinnen der DDR, arbeitete mit den besten Musikproduzenten zusammen und war auch mit selbstproduzierten Kinderliedern sehr erfolgreich. Nach der Wende zog sie sich vorerst zurück. Die Auftrittsmöglichkeiten blieben aus.
1: So war's damals.
2: Bei Null anfangen wieder. Ja, ich habe es einfach versucht. Ne? Ich habe mich vorgestellt, gesagt, ich bin eigentlich, bin gelernte Krankenschwester, habe aber nie gearbeitet in dem Job. Ich habe Musik studiert, bin Profisängerin. Als ich dort angefangen habe, hat meine Oberin gesagt, wir dürfen keinem sagen, dass sie Sängerin sind. Denn sonst würden die sagen, hier die Patienten, schicken Sie mir mal nicht die Sängerin, sondern meine richtige Krankenschwester. Im Nachtdienst haben wir meine Lieder gehört, konnten wir am Radio empfangen und da sind mir schon manchmal die Tränen gekullert. Und habe gedacht, was machst du hier? Das kann doch nicht dein Ernst sein, dass du hier sitzt bis zum Lebensende noch. Nee, habe ich gedacht, irgendwas muss passieren.
0: 1995 kehrte sie auf die Bühne zurück, veröffentlichte neue Musik und spielte auf vielen Theaterbühnen. Im Jahr 2010 präsentierte sie ihr Lebenswerk, ein gemeinsames Album mit ihrem Musikproduzenten und Ehemann Ingo Koster.
3: Leider ist ihr Mann nach langer, schwerer Krankheit im Mai diesen Jahres verstorben. Gabi Rückert schöpft aber Kraft aus der Musik. In diesem Jahr, im Oktober, ist sie wieder live zu erleben mit ihrem Gabi Rückert Traditionskonzert am Hainer See. Wir sagen alles Gute zum heutigen 75. Geburtstag, liebe Gabi Rückert, und hören jetzt Teil mit mir.
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1: Um 17 Uhr mit Bernd Milde. Die schwarz-rote Koalition berät im Kanzleramt über ihre Reformvorhaben. Es geht um Entlastungen für kleine und mittlere Einkommen, um Reformen am Arbeitsmarkt sowie Rente, Gesundheit und Pflege. Ob es bereits heute zu Entscheidungen kommt oder erst in der Nacht, ist offen. Kanzler Friedrich Merz sagte vorab, er erwarte bei der Modernisierung des Landes einen wirklich großen Sprung nach vorn. Die Spritpreise haben am ersten Tag ohne Tankrabatt kräftig zugelegt. Wie der ADAC mitteilte, verteuerte sich ein Liter Super E10 zur Mittagszeit im bundesweiten Mittel um gut 18 Cent auf 2,15 Euro. Bei Diesel betrug der Aufschlag gut 20 Cent auf 2,11 Euro. ADAC-Sprecherin Katharina Luca sagte dem MDR, für diese Preissteigerung gebe es keinen Grund. Sowohl die Rohölpreise als auch der Dollarkurs seien zuletzt weitgehend stabil geblieben. Bei Razzien im Zusammenhang mit der Ticketvergabe zur Fußball-EM 2024 sind Ermittler auch in Leipzig im Einsatz gewesen. Wie die Stadt dem MDR bestätigte, sollte Technik beschlagnahmt werden. Man habe jedoch nachweisen können, dass Leipzig vergünstigte Tickets abgelehnt habe. Deshalb sei der Vorgang ohne weitere Veranlassung beendet worden. Das Landeskriminalamt Nordrhein-Westfalen

0: Nordrhein-Westfalen ließ heute bundesweit mehrere Rathäuser durchsuchen. Verwaltungsmitarbeiter sollen tausende EM-Tickets zu Vorzugspreisen erhalten und genutzt haben. Auch die DFB-Zentrale in Frankfurt wurde durchsucht. Aus einer privaten Tierhaltung in Dölzig bei Leipzig haben die Behörden 6 Tiger abtransportieren lassen. Wie das Landratsamt mitteilte, wurden sie in eine Tierschutzorganisation übergeben und sollen in eine Auffangstation in Spanien gebracht werden. 2 Tiere bleiben in Dölzig. Zur Begründung hieß es, das Areal sei für die Anzahl der Tiger zu klein gewesen. Im Mai war ein Tiger ausgebrochen und musste von der Polizei erschossen werden. Kanada nimmt beim Eurovision Song Contest im kommenden Jahr teil. Das teilte die Europäische Rundfunkunion EBU in Genf mit. Es wird neben Australien das 2. Land aus Übersee sein, das Musiker zum ESC schickt. Das Finale findet 2027 in Bulgarien statt, weil mit Dara im Mai erstmals eine bulgarische Sängerin gewonnen hatte. Das waren die Nachrichten.
1: Das Wetter für die MDR-Schlagerwelt. Am Abend von Westen zunehmend aufgelockert und trocken. In Sachsen Schauer bei 16 bis 21 Grad. In der Nacht klingen die Schauer und Gewitter ab und die Bewölkung geht zurück. Die Tiefstwerte 14 bis 10 Grad. Morgen gibt es nach Frühnebel Sonne und Wolken im Mix. Am Abend zieht ein Regengebiet durch. Die Tageshöchstwerte 24 bis 27 Grad. Am Freitag dann überwiegend freundlich. Es bleibt trocken und es wird etwas kühler.
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1: Und jetzt habe ich die Palldauer für Sie mit einem Mantra vielleicht für den heutigen Tag. Heute habe ich Glück. Das wünsche ich Ihnen natürlich auch.
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0: Musik aus Griechenland mit Costa Cordalis. Und von Griechenland geht es direkt nach Sachsen. In Dresden wird heute eine neue Chipfabrik eingeweiht. Rund 5 Milliarden Euro hat Infineon in sein neues Werk investiert. Es wurde 3 Monate früher fertig als geplant und wird nun die ganze Welt mit Chips unter anderem zur Energiesteuerung beliefern. Die Eröffnung gehört zu einer ganzen Reihe neuer Chipfabriken in Sachsen. Denn die EU will sich unabhängiger von Importen aus Fernost machen. Ralf Geißler konnte das neue Infineon-Werk vorab besuchen.
1: Erstmal raus aus den Klamotten. Wer die neue, die 4. Chipfabrik von Infineon Dresden besuchen will, muss sich umziehen. Frisches Shirt, frische Hosen, darüber Ganzkörperanzug, Brille, Atemschutzmaske. Denn es geht in einen Reinraum, in eine riesige Halle. Dort, erklärt Produktionsleiter Holger Hasse, darf kein Staub fallen.
2: Weil das, was wir bauen, wenige Nanometer groß ist. Also wenige Hunderttausendstel Millimeter groß ist. Und diese Partikel, die würden Ihnen, wenn die auf unsere Leiterbahn, auf den Chip fallen, den Chip zerstören.
1: Angestellte tragen die Schutzkleidung 8 Stunden bei wohligen 23 Grad. Wobei, so viele Angestellte sieht man hier gar nicht. Fast alles in der Fabrik läuft automatisiert. Unter der Decke gleiten Transportbehälter durch den Raum.
2: Also das Transportsystem an der Decke befördert unsere Wafer. Das sind die Siliziumscheiben in 12 Zoll Größe von Maschine zu Maschine. Und auch zwischen den Gebäuden. Also es wird alles über das Transportsystem gefahren.
1: Vor seinem Aufstieg zum Produktionsleiter hat Hasse den Bau gemanagt und wurde damit 3 Monate früher fertig als geplant. Mit der Erweiterung verdoppelt Infineon nun seine Fertigungsmöglichkeiten in Dresden. Aus dem neuen Werk kommen künftig Chips zur Energiesteuerung, insbesondere für KI-Rechenzentren, aber auch für Windräder oder Solaranlagen, erzählt Gesamtstandortleiter Thomas Richter. 5 Milliarden Euro hat Infineon investiert, so viel wie nie in der Firmengeschichte. 1 Milliarde davon kam als Fördergeld vom Staat. Denn die EU will sich unabhängiger machen von Importen, den Anteil europäischer Chips bis 2030 auf 20% erhöhen. Doch es gibt Zweifel, dass das Geld gut angelegt ist. Joachim Ragnitz forscht zur Wirtschaft am Dresdner IFO-Institut.
3: Der Chipmarkt ist ein Wachstumsmarkt. Die Unternehmen wollen Gewinne machen. Die machen die Gewinne auch dann, wenn sie halt vielleicht nicht so stark subventioniert werden. Und so gesehen müsste man dann eben schauen, diese Höhe der Subventionen, die da gewährt wird, na, ist sie wirklich angemessen und ist es das wert, mit Blick auf das Ergebnis, was man da hat. Ich habe da gewisse Zweifel.
1: Die Industrie selbst verteidigt ihre Subventionen damit, dass auch China und die USA Milliarden für neue Fabriken geben. Und Infineon-Standortleiter Richter findet, gerade wegen der Förderung stehe Europa gar nicht so schlecht da.
4: In den Nischen, und die sind mittlerweile sehr groß geworden, in denen Europa erfolgreich ist, wie zum Beispiel mikromechanische Strukturen, wie zum Beispiel Powerschaltkreise, ist Europa nach wie vor führend, sowohl was das Know-how betrifft, als auch was die Herstellung betrifft, als auch von den Marktanteilen.
1: Mit der Erweiterung von Infineon baut Dresden seinen Ruf als größter Chip-Standort Europas aus. Die Region zieht mittlerweile Fachleute aus aller Welt an. Im neuen Werk entstehen 1000 neue Jobs. Und es geht weiter. Kommendes Jahr eröffnet in Dresden schon die nächste Chipfabrik.
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1: Aus Sachsen mit Frank Thomas. Der Braunkohleabbau hat in der sächsischen Lausitz ein gewaltiges Wasserdefizit hinterlassen. Nach Angaben des Umweltministeriums müssen bis zum geplanten Kohleausstieg 2038 noch rund 5,7 Milliarden Kubikmeter Wasser ersetzt werden. Die Linke im Landtag fordert deshalb künftig mehr Wasser zurückzuhalten. Dazu gehörten unter anderem kleinere Restseen, die Vernässung von Mooren und auch die Aufforstung von Wäldern. Das Umweltministerium versichert, dass derzeit mehrere Studien liefen, wie das Wasserdefizit langfristig ausgeglichen werden kann. Sachsens Landwirte rechnen in diesem Jahr mit einer durchschnittlichen Ernte. Im Herbst und Winter sei es zu trocken gewesen. Der Regen im Frühjahr habe aber die Feuchtigkeit in den oberen Bodenschichten verbessert, hieß es heute vom Landesbauernverband zum offiziellen Start in die Erntesaison. Auf mehr als der Hälfte der sächsischen Agrarfläche werden demnach Getreidesorten wie Weizen, Gerste und Roggen sowie Körnermais angebaut. Sachsens Landwirtschaftsminister von Breitenbuch verwies zugleich auf die schwierige wirtschaftliche Lage vieler Bauern im Freistaat. Belastend seien vor allem steigende Energiepreise, höhere Kosten für Arbeit und Betrieb, spürbare Preisschwankungen sowie zunehmende geopolitische Risiken. Sachsen hat die niedrigste Geburtenrate in Deutschland. Wie das Statistische Bundesamt mitteilte, lag sie im vergangenen Jahr bei 1,16 Kindern pro Frau. Das ist zudem der niedrigste Stand seit 1998. Auch bundesweit sinkt die Geburtenrate.
2: Das Wetter für Sachsen. Am Abend meist bewölkt und örtlich Schauer oder Gewitter. Später lockert es allmählich auf. Maximal 15 bis 19 Grad. In der Nacht klingen letzte Schauer und Gewitter ab und es klart auf. Stellenweise bildet sich Nebel. Die Tiefstwerte 15 bis 10 Grad. Morgen, abgesehen von Frühnebel, zunächst Sonne. Im Tagesverlauf kommen Wolken dazu und am Abend örtlich Regen. Die Höchstwerte liegen zwischen 22 und 27 Grad.
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2: Mit dem nächsten wunderbaren Titel erinnern wir an einen

0: Wolfgang Ziegler und in diesem Sommer in der MDR Schlagerwelt. Das Bundeskabinett hat das sogenannte Reserveverstärkungsgesetz auf den Weg gebracht. Es soll dabei helfen, die Zahl der Reservistinnen und Reservisten von heute rund 60.000 auf 200.000 zu steigern. Damit soll die Bundeswehr personell gestärkt werden. Katrin Aue mit den Einzelheiten.
1: Dieser Plan aus dem Verteidigungsministerium könnte das Leben vieler Ex-Soldatinnen und Soldaten verändern. Bisher gilt, wer die aktive Bundeswehrzeit hinter sich hat, ist in der Regel Teil der Reserve und kann zum Beispiel zu Übungen einberufen werden. Allerdings ist das freiwillig. Laut Gesetzentwurf sollen Übungen und Reservedienste aber künftig im Bedarfsfall verpflichtend werden. Das hat das Bundeskabinett beschlossen. Das Gesetz diene dazu, die Zahl der Reservistinnen und Reservisten bis 2035 auf 200.000 zu steigern, erklärte Verteidigungsminister Pistorius. Ziel sei außerdem,
2: eine Reserve, die auf Augenhöhe mit der aktiven Truppe ihren Dienst versehen soll, ihnen die Bedeutung zu geben, die sie haben, unsere Reservistinnen und Reservisten am Ball zu halten, also sie auch weiterentwickeln zu können in ihren Qualifikationen, damit sie dann eben im Ernstfall auch die neuen Systeme beherrschen können. All dafür dient dieses Gesetz.
1: Demnach können sowohl die Reservistinnen und Reservisten als auch ihre Arbeitgeber nur noch in Ausnahmefällen Nein sagen, wenn die Einberufung kommt. Übungen können laut Gesetzentwurf zwischen 3 und maximal 12 Wochen pro Jahr dauern. Arbeitgeber erhalten eine finanzielle Entschädigung, wenn ihre Mitarbeitenden ausfallen. Die neue Pflicht zum Reservedienst soll laut Entwurf nicht für Wehrdienstleistende gelten, sowohl für die aus der Vergangenheit als auch für jene, die bis Inkrafttreten des Gesetzes aktuell im Wehrdienst sind. Als nächstes wird sich der Bundestag mit dem sogenannten Reservestärkungsgesetz beschäftigen.
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1: Um 18 Uhr mit Bernd Milde. Nach den Nord Stream-Anschlägen hat die Bundesanwaltschaft Anklage gegen einen mutmaßlichen Drahtzieher erhoben. Das bestätigte die Kanzlei des angeklagten Ukrainers. Nach übereinstimmenden Berichten werden dem Mann Kriegsverbrechen, das Herbeiführen einer Sprengstoffexplosion und die Zerstörung von Bauwerken zur Last gelegt. Die Ostsee-Pipelines waren im September 2022 durch Explosionen so stark beschädigt worden, dass durch sie kein Gas mehr durchgeleitet werden konnte. Russland hatte seine Gaslieferungen schon zuvor eingestellt. Die schwarz-rote Koalition berät im Kanzleramt über ihre Reformvorhaben. Es geht um Entlastungen für kleine und mittlere Einkommen, um Reformen am Arbeitsmarkt sowie Rente, Gesundheit und Pflege. Ob es bereits heute zu Entscheidungen kommt oder erst in der Nacht, ist offen. Kanzler Friedrich Merz sagte vorab, er erwarte bei der Modernisierung des Landes einen wirklich großen Sprung nach vorn. Der Meeresforscher Volker Moorholz vom Leibniz-Institut für Ostseeforschung Warnemünde warnt vor den Folgen steigender Temperaturen in der Ostsee. Moorholz sagte dem MDR, Temperaturunterschiede zwischen den Wasserschichten verstärkten sich. Dadurch werde der Sauerstoffaustausch in tiefere Bereiche behindert. Zugleich sinke die Sauerstoffkonzentration insgesamt. Das könne Auswirkungen auf die Lebewesen in der Ostsee haben. Dem EU-Klimadienst Copernicus zufolge waren die Weltmeere im Juni so warm wie noch nie. Der Bundesgerichtshof hat in Leipzig einen neuen Strafsenat. Dem 7. Strafsenat gehören 6 weitere Richterinnen und Richter an, sodass nun insgesamt 21 Richter des BGH ihren Dienst in Leipzig ausüben. Der neue Senat ist für Revisionen aus den Bezirken Bamberg, Bremen, Koblenz, Oldenburg, Schleswig und Stuttgart zuständig. Gerichtspräsidentin Bettina Limperk erklärte, mit dem neuen Senat reagiere man auf die zunehmenden Belastungen. Zugleich werde Sachsen als BGH-Standort gestärkt. Deutscher Meister Bayern München und

0: Stuttgart eröffnen die neue Bundesliga-Saison. Wie die Deutsche Fußballliga mitteilte, findet das Spiel am 28. August in München statt. Die Zweitligasaison startet bereits am 7. August mit der Partie Bochum gegen Hertha. Der komplette Spielplan soll morgen veröffentlicht werden. Das waren die Nachrichten.
1: Das Wetter für die MDR-Schlagerwelt. Am Abend von Westen zunehmend aufgelockert und trocken. In Sachsen Schauer bei 16 bis 21 Grad. In der Nacht klingen die Schauer und Gewitter ab und die Bewölkung geht zurück. Die Tiefstwerte 14 bis 10 Grad. Morgen gibt es nach Frühnebel Sonne und Wolken im Mix. Am Abend zieht ein Regengebiet durch. Die Tageshöchstwerte 24 bis 27 Grad. Am Freitag dann überwiegend freundlich. Es bleibt trocken und es wird etwas kühler.
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1: Und wir sind jetzt unterwegs auf den Spuren, die der Wind verweht. Das Ganze mit Andreas Martin, danach Henry Valentino und lieber mal aus Liebe.

Man kann sich dran gewöhnen an seine Musik, Frank Schöbel. Und das haben wir ja längst. Schon so viele Jahrzehnte steht er auf der Bühne. Und auch mit 83 Jahren ist er weiterhin aktiv als Sänger, Moderator und auch als Komponist. Und in diesem Jahr gibt es von Frank Schöbel noch einige tolle Konzerte, unter anderem auch im Schlagerland. So kommt er zum Beispiel am 4. Oktober in meine Heimatstadt nach Ilmenau in die Festhalle. Am 10. Oktober ist er in Annaberg-Buchholz zu Gast, ebenfalls in der Festhalle. Und die Frank-Schöbel-Story, die kann man im Oktober erleben, vom 23. bis zum 25. Oktober in Dresden im Boulevardtheater. Ganz viele tolle Termine, vielleicht passt ja einer für Sie und Sie können ihm hautnah lauschen. Hautnah geht es jetzt bei mir nicht weiter, aber ganz besonders herzlich mit Herz an Herz und Andy Borg.

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0: Das Wetter für Sachsen. Am Abend meist bewölkt und örtlich Schauer oder Gewitter. Später lockert es allmählich auf. Maximal 15 bis 19 Grad. In der Nacht klingen letzte Schauer und Gewitter ab und es klart auf. Stellenweise bildet sich Nebel. Die Tiefstwerte 15 bis 10 Grad. Morgen, abgesehen von Frühnebel, zunächst Sonne. Im Tagesverlauf kommen Wolken dazu und am Abend örtlich Regen. Die Höchstwerte liegen zwischen 22 und 27 Grad.
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0: Musik von Peter Cornelius habe ich jetzt am Start. Da heißt es, bevor IG, habe ich noch, ich würde sagen, knapp anderthalb Stunden gemeinsam mit Ihnen, auf die ich mich sehr freue. Wir gehen in den Abend hier in der MDR Schlagerwelt.

0: Das war Tina Rainford am Mittwochabend und von ihr kommen wir zu Uli Schwinger. Er gehört seit vielen Jahrzehnten zu den Künstlern, die ihren ganz eigenen Weg gehen. Während sich die Musikwelt immer wieder verändert hat, ist er seinem Stil stets treu geblieben, mit gefühlvollen Melodien, mit ehrlichen Texten und einer unverwechselbaren musikalischen Handschrift. Still geworden ist es um ihn übrigens keineswegs. Uli Schwinger veröffentlicht weiterhin immer wieder neue Musik und er arbeitet bereits an einem neuen Album, das für 2027 angekündigt ist. Darauf sollen vor allem neue Liebeslieder zu hören sein, ganz so wie seine Fans ihn seit vielen Jahren schätzen. Darauf freuen wir uns natürlich schon. Und auch bei seinen Konzerten setzt er lieber auf Nähe als auf große Arenen. Uli Schwinger hat einmal gesagt, dass er überschaubare Veranstaltungsorte besonders mag. Dort, wo man die Menschen im Publikum noch sehen und die Musik ganz persönlich erleben kann.
1: Ja, also meine Konzerte sind immer so, ich sag mal so, die am besten in der Besucheranzahl, so 150, 200 Menschen oder 50 sind mir immer am liebsten. Das zwingt die Leute zum Hinhören, was ja auch zu meinen Liedern sehr passend ist. Da lenkt nichts ab, da ist Ruhe. Und dann finde ich es immer ganz spannend, ich behaupte immer, wenn ein Künstler auf einer Bühne steht, und das habe ich alles schon erlebt, und da vorne 20.000 oder 15.000 Menschen sind, ist einfach. Es klingt erstmal komisch, aber das ist einfach. Aber wenn man vor Menschen spielt, 50, 100, 150 Leuten, das ist komplizierter. Je weniger die Personenzahl unten ist, die da zuhören, desto komplizierter wird's, weil die schauen einen alle auf die Finger.
0: Ich finde, da hat er absolut recht. Das macht ihn aus. Hier ist Uli Schwinger und Ich hab geträumt.

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1: Um 19 Uhr mit Bernd Milde. Nach den Nord Stream-Anschlägen hat die Bundesanwaltschaft Anklage gegen einen mutmaßlichen Drahtzieher erhoben. Das bestätigte die Kanzlei des angeklagten Ukrainers. Nach übereinstimmenden Berichten werden dem Mann Kriegsverbrechen, das Herbeiführen einer Sprengstoffexplosion und die Zerstörung von Bauwerken zur Last gelegt. Die Ostsee-Pipelines waren im September 2022 durch Explosionen so stark beschädigt worden, dass durch sie kein Gas mehr durchgeleitet werden konnte. Russland hatte seine Gaslieferungen schon zuvor eingestellt. Die Zahl der rechtsextremistischen Verdachtsfälle bei der Bundeswehr ist erneut leicht gestiegen. Das geht aus einer Antwort des Verteidigungsministeriums auf eine Anfrage der Linken hervor, die dem WDR vorliegt. Demnach gab es im vergangenen Jahr 302 Meldungen und damit 22 mehr als 2024. Dabei ging es um rassistische oder ausländerfeindliche Äußerungen, aber auch um NS-Symbole und Hakenkreuzschmierereien. Die Meldungen betrafen rund 350 Soldaten, von denen bereits mehr als 90 entlassen wurden. Der Bundesgerichtshof hat in Leipzig einen neuen Strafsenat. Dem 7. Strafsenat gehören 6 weitere Richterinnen und Richter an, sodass nun insgesamt 21 Richter des BGH ihren Dienst in Leipzig ausüben. Der neue Senat ist für Revisionen aus den Bezirken Bamberg, Bremen, Koblenz, Oldenburg, Schleswig und Stuttgart zuständig. Gerichtspräsidentin Bettina Limpberg erklärte, mit dem neuen Senat reagiere man auf die zunehmenden Belastungen. Zugleich werde Sachsen als BGH-Standort gestärkt. Das ukrainische Parlament hat mit großer Mehrheit beschlossen, in Kiew eine staatliche Gedenkstätte einzurichten. In dem Pantheon sollen Nationalhelden geehrt werden. Das kann jedoch zu weiteren Spannungen mit Polen und Israel führen. Bisher hat Kiew nicht ausgeschlossen, dass auch Nationalisten wie Stefan Bandera geehrt werden könnten. Ihm werden Massaker an Juden und Polen im Zweiten Weltkrieg angelastet. Kanada nimmt im kommenden Jahr erstmals beim Eurovision Song Contest teil. Das teilte die Europäische Rundfunkunion EBU in Genf mit. Es wird neben Australien das zweite Land aus Übersee sein, das Musiker zum ESC schickt. Das Finale findet 2027 in Bulgarien statt, weil mit Dara im Mai erstmals eine bulgarische Sängerin gewonnen hatte. Das waren die Nachrichten.
2: Das Wetter für die MDR Schlagerwelt. Am Abend von Westen zunehmend aufgelockert und trocken. In Sachsen Schauer bei 16 bis 21 Grad.

0: In der Nacht klingen die Schauer und Gewitter ab und die Bewölkung geht zurück. Die Tiefstwerte 14 bis 10 Grad. Morgen gibt es nach Frühnebel Sonne und Wolken im Mix. Am Abend zieht ein Regengebiet durch. Die Tageshöchstwerte 24 bis 27 Grad. Am Freitag dann überwiegend freundlich. Es bleibt trocken und es wird etwas kühler.
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0: Und mit dem Beginn der letzten Stunde, die ich mit Ihnen verbringen darf, machen wir jetzt alle gemeinsam einen kleinen Realitätscheck. Und das mit Uta Bresan und ihrem Titel Kneif mich mal.

Wann haben Sie das letzte Mal zu jemandem gesagt, hallo du, ich lieb dich? Sollten wir vielleicht öfter tun. Jetzt gibt es frische Musik auf die Ohren und so heißt diese Truppe auch. Fresh and Fun. Das ist ein deutsches Schlager- und Popschlager-Duo, bestehend aus Sänger Alberto Di Febo und Michelle Zangari. Die beiden Musiker haben italienische Wurzeln, wie man unschwer hören kann, und stammen aus dem Ruhrgebiet. Sie stehen für stimmungsvolle Partymusik und moderne Schlagersounds und haben jetzt ihren aktuellen Titel hier bei uns in der MDR Schlagerwelt im Gepäck zur Feier des Tages. Gute Unterhaltung.

0: Das Wetter für Sachsen. Am Abend meist bewölkt und örtlich Schauer oder Gewitter. Später lockert es allmählich auf. Maximal 15 bis 19 Grad. In der Nacht klingen letzte Schauer und Gewitter ab und es klart auf. Stellenweise bildet sich Nebel. Die Tiefstwerte 15 bis 10 Grad. Morgen, abgesehen von Frühnebel, zunächst Sonne. Im Tagesverlauf kommen Wolken dazu und am Abend örtlich Regen. Die Höchstwerte liegen zwischen 22 und 27 Grad.
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0: Ja, bei uns hier in der MDR Schlagerwelt zählt vor allen Dingen die Musik und bei den Olsen Brothers vorwiegend die Liebe, weil nur die Liebe zählt.

Mit Schirm, Charme und Musik kann man bei ihm sagen, Hansi Hinterseher, hier bei uns in der MDR Schlagerwelt. Und schauen Sie mal auf die Uhr. Wir sind schon in großen Schritten auf dem Weg Richtung 20 Uhr Nachrichten. Das heißt für mich, dass ich mich jetzt von Ihnen verabschiede. Ich wünsche Ihnen noch einen wunderschönen Mittwochabend. Wir hören uns morgen wieder. Von 13 bis 20 Uhr begleite ich Sie hier durch die MDR Schlagerwelt. Und ich wünsche Ihnen vor allen Dingen eine erholsame Nacht, denn jetzt kann man die Fenster wieder aufmachen und die schönen frischen Temperaturen beim Schlafen wieder genießen. Bis dahin gibt es bei uns aber noch eine Menge Musik mit dem ARD Schlagerabend und natürlich dann der ARD Schlagernacht. Ich freue mich auf Sie. Bis morgen. Tschüss, Ihre Katharina Herz.

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1: Um 20 Uhr mit Bernd Milde. Nach den Nord Stream-Anschlägen hat die Bundesanwaltschaft Anklage gegen einen mutmaßlichen Drahtzieher erhoben. Das bestätigte die Kanzlei des angeklagten Ukrainers. Nach übereinstimmenden Berichten werden dem Mann Kriegsverbrechen, das Herbeiführen einer Sprengstoffexplosion und die Zerstörung von Bauwerken zur Last gelegt. Die Ostsee-Pipelines waren im September 2022 durch Explosionen so stark beschädigt worden, dass durch sie kein Gas mehr durchgeleitet werden konnte. Russland hatte seine Gaslieferungen schon zuvor eingestellt. Die Zahl der rechtsextremistischen Verdachtsfälle bei der Bundeswehr ist erneut leicht gestiegen. Das geht aus einer Antwort des Verteidigungsministeriums auf eine Anfrage der Linken hervor, die dem WDR vorliegt. Demnach gab es im vergangenen Jahr 302 Meldungen und damit 22 mehr als 2024. Dabei ging es um rassistische oder ausländerfeindliche Äußerungen, aber auch um NS-Symbole und Hakenkreuzschmierereien. Die Meldungen betrafen rund 350 Soldaten, von denen bereits mehr als 90 entlassen wurden. Der Bundesgerichtshof hat in Leipzig einen neuen Strafsenat. Dem 7. Strafsenat gehören 6 weitere Richterinnen und Richter an, sodass nun insgesamt 21 Richter des BGH ihren Dienst in Leipzig ausüben. Der neue Senat ist für Revisionen aus den Bezirken Bamberg, Bremen, Koblenz, Oldenburg, Schleswig und Stuttgart zuständig. Gerichtspräsidentin Bettina Limperg erklärte, mit dem neuen Senat reagiere man auf die zunehmenden Belastungen. Zugleich werde Sachsen als BGH-Standort gestärkt. Das ukrainische Parlament hat mit großer Mehrheit beschlossen, in Kiew eine staatliche Gedenkstätte einzurichten. In dem Pantheon sollen Nationalhelden geehrt werden. Das kann jedoch zu weiteren Spannungen mit Polen und Israel führen. Bisher hat Kiew nicht ausgeschlossen, dass auch Nationalisten wie Stefan Bandera geehrt werden könnten. Ihm werden Massaker an Juden und Polen im Zweiten Weltkrieg angelastet. Deutscher Meister Bayern München und Stuttgart eröffnen die neue Bundesliga-Saison. Wie die Deutsche Fußballliga mitteilte, findet das Spiel am 28. August in München statt. Die Zweitligasaison startet bereits am 7. August mit der Partie Bochum gegen Hertha. Der komplette Spielplan soll morgen veröffentlicht werden. Das waren die Nachrichten. Das Wetter: in der Nacht abklingende Schauer und Gewitter, Bewölkungsrückgang, Tiefstwerte 14 bis 10 Grad. Morgen nach Frühnebel, Sonne und Wolken, am Abend Durchzug eines Regengebiets, Höchstwerte 24 bis 27 Grad, am Freitag überwiegend freundlich und trocken sowie etwas kühler. Die Zeit, es ist gleich 20.03 Uhr.
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1: Um 21 Uhr mit Bernd Milde. Nach den Nord Stream-Anschlägen hat die Bundesanwaltschaft Anklage gegen einen mutmaßlichen Drahtzieher erhoben. Das bestätigte die Kanzlei des angeklagten Ukrainers. Nach übereinstimmenden Berichten werden dem Mann Kriegsverbrechen, das Herbeiführen einer Sprengstoffexplosion und die Zerstörung von Bauwerken zur Last gelegt. Die Ostsee-Pipelines waren im September 2022 durch Explosionen so stark beschädigt worden, dass durch sie kein Gas mehr durchgeleitet werden konnte. Russland hatte seine Gaslieferungen schon zuvor eingestellt. Die Zahl der rechtsextremistischen Verdachtsfälle bei der Bundeswehr ist erneut leicht gestiegen. Das geht aus einer Antwort des Verteidigungsministeriums auf eine Anfrage der Linken hervor, die dem WDR vorliegt. Demnach gab es im vergangenen Jahr 302 Meldungen und damit 22 mehr als 2024. Dabei ging es um rassistische oder ausländerfeindliche Äußerungen, aber auch um NS-Symbole und Hakenkreuzschmierereien. Die Meldungen betrafen rund 350 Soldaten, von denen bereits mehr als 90 entlassen wurden. Geplante Steuerentlastungen für kleine und mittlere Einkommen können den Staat nach Einschätzung der gewerkschaftsnahen Hans-Böckler-Stiftung Milliarden kosten. Der Direktor des Instituts für Makroökonomie und Konjunkturforschung, Sebastian Dolin, sagte dem MDR, angesichts vieler Aufgaben und bereits beschlossener Entlastungen seien die finanziellen Spielräume begrenzt. Weitere Steuersenkungen würden die Haushaltslöcher vergrößern. Dann fehle Geld etwa für Infrastruktur, Bildung oder Forschung. Statt einer großen Reform schlägt er vor, lediglich den Grundfreibetrag anzuheben und gegebenenfalls Sozialabgaben zu senken. Knapp drei Monate vor der Berliner Abgeordnetenhauswahl liegt die Linke erstmals vorn. Das geht aus dem Berlin-Trend von Infratest DIMAP im Auftrag des RBB hervor. Demnach käme die Linke auf 20% der Stimmen, wenn am Sonntag gewählt würde. Es folgen die Grünen mit 19 und die AfD mit 18%. Die CDU verliert 2 Punkte und liegt bei 17% vor der SPD mit 13%. FDP und BSW würden es nicht ins Abgeordnetenhaus schaffen. Bei der Fußball-Weltmeisterschaft ist England ins Achtelfinale eingezogen. Das Team von Trainer Thomas Tuchel setzte sich in Atlanta gegen die Demokratische Republik Kongo mit 2:1 durch. Am späteren Abend treffen Belgien und Senegal aufeinander. In der Nacht spielen dann noch die USA gegen Bosnien-Herzegowina. Das waren die Nachrichten. Das Wetter: in der Nacht abklingende Schauer und Gewitter, 14 bis 10 Grad. Morgen nach Frühnebel, Sonne und Wolken. Am Abend Durchzug eines Regengebietes, Höchstwerte 24 bis 27 Grad. Am Freitag überwiegend freundlich und trocken und etwas kühler. Die Zeit, es ist 21.03 Uhr.
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1: Um 22 Uhr mit Bernd Milde. Die schwarz-rote Koalition berät seit dem Nachmittag im Kanzleramt über ihre Reformvorhaben. Beim letzten Koalitionsausschuss vor der Sommerpause geht es um Entlastungen für kleine und mittlere Einkommen, um Reformen am Arbeitsmarkt sowie Rente, Gesundheit und Pflege. Kanzler Friedrich Merz erwartet nach eigenen Aussagen einen großen Sprung nach vorn. Wann über Ergebnisse informiert werden soll, war am späten Abend noch offen. Nach den Nord Stream-Anschlägen hat die Bundesanwaltschaft Anklage gegen einen mutmaßlichen Drahtzieher erhoben. Das bestätigte die Kanzlei des angeklagten Ukrainers. Nach übereinstimmenden Berichten werden dem Mann Kriegsverbrechen, das Herbeiführen einer Sprengstoffexplosion und die Zerstörung von Bauwerken zur Last gelegt. Die Ostsee-Pipelines waren im September 2022 durch Explosionen so stark beschädigt worden, dass durch sie kein Gas mehr durchgeleitet werden konnte. Russland hatte seine Gaslieferungen schon zuvor eingestellt. Knapp 3 Monate vor der Berliner Abgeordnetenhauswahl liegt die Linke erstmals vorn. Das geht aus dem Berlin-Trend von Infratest DIMAP im Auftrag des RBB hervor. Demnach käme die Linke auf 20% der Stimmen, wenn am Sonntag gewählt würde. Es folgen die Grünen mit 19 und die AfD mit 18%. Die CDU verliert 2 Punkte und liegt bei 17%, vor der SPD mit 13%. FDP und BSW würden es nicht ins Abgeordnetenhaus schaffen. Sony will neue PlayStation-Spiele ab 2028 nur noch digital anbieten. Zur Begründung verwies der Konzern auf den Trend zum Download-Kauf. Zuletzt seien bereits rund 80% der Spiele für die aktuelle Konsole PS5 in digitaler Form verkauft worden. Bereits veröffentlichte Titel und Spiele bis 2028 sollen aber auch weiterhin auf Datenträgern erhältlich bleiben. Bei der Fußball-Weltmeisterschaft ist England ins Achtelfinale eingezogen. Das Team von Trainer Thomas Tuchel besiegte in Atlanta die Demokratische Republik Kongo nach einem 0:1 Rückstand noch mit 2:1. Beide Tore erzielte Bayern-Stürmer Harry Kane. In diesen Minuten startet die Partie Belgien gegen Senegal. In der Nacht treffen noch die USA und Bosnien-Herzegowina aufeinander. Das waren die Nachrichten. Das Wetter: in der Nacht abklingende Schauer und Gewitter, Bewölkungsrückgang, Tiefstwerte 14 bis 10 Grad. Morgen nach Frühnebel, Sonne und Wolken, am Abend Durchzug eines Regengebietes, Höchstwerte 24 bis 27 Grad. Am Freitag überwiegend freundlich, etwas kühler. Die weiteren Aussichten: am Wochenende zunächst recht sonnig, am Sonntag wolkiger, öfter Schauer oder Gewitter, sommerlich warm. Die Zeit: es ist 22.03 Uhr.
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0: Bild-Zeitung und der Zeit soll sich der Ukrainer unter anderem in abgehörten Telefonaten selbst belastet haben. Aus Hamburg Anna Klüspies.
1: Dem Ukrainer Sergej K. werden Angriffe auf die zivile Energieinfrastruktur, nach dem Völkerstrafrecht ein Kriegsverbrechen, die Herbeiführung einer Sprengstoffexplosion sowie die Zerstörung von Bauwerken vorgeworfen. Sergej K. und weitere Personen sollen laut Ermittlern von Bord der Segeljacht Andromeda den Sprengstoffanschlag auf die Pipelines im Herbst 2022 ausgeführt haben. Die wichtige und politisch brisante Frage, was die ukrainische Staatsführung über den Anschlag wusste, ob sie ihn gar befohlen hat, ist aber bis heute offen.
0: Die Koalitionsspitzen von Union und SPD haben am späten Abend ihre Gespräche im Kanzleramt beendet. Informationen über den Stand der Beratungen über weitere Reformen wurden zunächst nicht bekannt. Beim Koalitionsausschuss ging es unter anderem darum, wie man Menschen mit kleinen und mittleren Einkommen steuerlich entlasten kann. Weitere Themen sollten etwa die Rentenreform und Bürokratieabbau sein. Bei neuen israelischen Angriffen im Gazastreifen sind nach palästinensischen Angaben mindestens 3 Menschen getötet worden. 2 von ihnen seien bei einem Luftangriff im Nordwesten der Stadt Gaza ums Leben gekommen. Der 3. starb demnach bei einer Attacke auf ein Auto im Zentrum der Stadt, so der von der Hamas kontrollierte Zivilschutz. Nach Angaben des israelischen Militärs handelte es sich um bewaffnete Kämpfer. Offiziell gilt seit Oktober vergangenen Jahres eine Waffenruhe im Gazastreifen. Die englische Nationalmannschaft hat den Einzug ins Achtelfinale der Fußball-Weltmeisterschaft geschafft. Lange sah es aber nach einer Sensation für die Demokratische Republik Kongo aus. Aus dem ARD-WM-Team Desiree Krause.
2: Die große Überraschung war nah, aber dann kam Harry Kane. Nachdem England gegen die Kongolesen fast 70 Minuten lang einem 0:1 Rückstand hinterhergelaufen war, traf der Kapitän in der 75. und 86. Minute, vermied so eine Blamage und schoss die Three Lions in die Runde der letzten 16 Mannschaften der Weltmeisterschaft. Dort treffen die Engländer am Montag auf Co-Gastgeber Mexiko. Eine weitere Achtelfinalbesetzung klärt sich am Abend und in der Nacht. Belgien spielt gegen Senegal, danach die USA gegen Bosnien-Herzegowina. Die beiden Sieger der Partien treffen dann am Dienstag aufeinander.
0: Das waren die Nachrichten. Das Wetter in Deutschland. In der Nacht bis auf letzte Schauer und Gewitter meist trocken, Tiefstwerte 17 bis 8 Grad. Morgen im Norden und in der Mitte gebietsweise Schauer, im Süden meist trocken, Höchstwerte 20 bis 30 Grad. Am Freitag oft heiter, an den Alpen Gewitter, im Nordosten einzelne Schauer. Temperaturen 19 bis 28 Grad. Es ist 23.03 Uhr.
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1: Um 0 Uhr mit Ronald Lessig. Die Bundesanwaltschaft hat den mutmaßlichen Drahtzieher der Anschläge auf die Nord Stream Gasleitungen vor knapp 4 Jahren angeklagt. Nach Recherchen von ARD Süddeutschland

0: offen.
1: Die Koalitionsspitzen von Union und SPD haben bei ihren Beratungen im Kanzleramt offenbar eine Einigung erzielt. Bis in den späten Abend war über mehrere Reformprojekte beraten worden. Die Ergebnisse wollen die Parteivorsitzenden am Vormittag präsentieren. Es ging bei den Gesprächen insbesondere um die Themen Arbeitsmarkt und Steuern. Dabei geht es etwa darum, wie man Menschen mit kleinen und mittleren Einkommen steuerlich entlasten kann. Eine Woche nach dem Erdbeben in Venezuela hat die Übergangspräsidentin Rodriguez eine Staatstrauer ausgerufen. Sie solle 7 Tage dauern, erklärte Rodriguez auf Telegram. Nach offiziellen Angaben wurden bisher fast 2300 Todesopfer geborgen. Mehr als 11.000 Menschen wurden verletzt. Mehrere 10.000 gelten noch als vermisst. Bei der Fußball-Weltmeisterschaft hat England das Achtelfinale erreicht. Das Team von Trainer Thomas Tuchel setzte sich im 16. Finale mit 2:1 gegen den Kongo durch. Aus dem ARD-WM-Team Hendrik Lückhoff.
2: Top-Stürmer Harry Kane führte England fast im Alleingang ins Achtelfinale. Der Ausnahmefußballer des FC Bayern erzielte in der Schlussviertelstunde beide Treffer und drehte damit die Partie. Der Kongo war früh in Führung gegangen. England hatte lange große Mühe. Im Achtelfinale geht's jetzt gegen Co-Gastgeber Mexiko. Nach dem Ausscheiden der deutschen Nationalmannschaft hat es laut DFB viel Hass und Hetze im Netz gegen deutsche Spieler gegeben. Kritik an unseren Leistungen stellen wir uns. Hass und Rassismus akzeptieren wir nicht, hieß es in einem Statement des DFB auf seinen Online-Accounts.
1: Und das 16. Finale zwischen Belgien und dem Senegal geht in die Verlängerung. Nach der regulären Spielzeit stand es 2:2. Das waren die Nachrichten. Das Wetter in Deutschland. Fast überall trocken bei 17 bis 8 Grad. Tagsüber im Norden und in der Mitte gebietsweise Schauer, im Süden trocken, 20 bis 30 Grad. Am Freitag oft heiter, an den Alpen Gewitter, im Nordosten einzelne Schauer, 19 bis 28 Grad. Die Zeit, es ist 0:03.
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1: Um 1 Uhr mit Ronald Lessig. Knapp 4 Jahre nach den Anschlägen auf die Nord Stream Pipelines in der Ostsee hat die Bundesanwaltschaft den mutmaßlichen Drahtzieher angeklagt. Der Anwalt des Ukrainers bestätigte entsprechende Medienberichte. Aus der Nachrichtenredaktion Astrid Fietz.
2: Wie ARD, Süddeutsche Zeitung und die Zeit berichten, wirft die Bundesanwaltschaft dem Mann unter anderem Kriegsverbrechen vor. Das hanseatische Oberlandesgericht in Hamburg muss die Anklage prüfen. Bei der Sabotageaktion im September 2022 hatten Sprengsätze Leitungen schwer beschädigt, die für den Transport von russischem Gas gebaut worden waren. Der Angeklagte war im vergangenen August in Italien festgenommen und später nach Deutschland ausgeliefert worden.
1: Die Koalitionsspitzen von Union und SPD haben bei ihren Beratungen im Kanzleramt offenbar eine Einigung erzielt.

0: ein verändertes Erkundungsverfahren beinhaltet. Er hoffe, dass das Kabinett noch in diesem Jahr das Vorhaben auf den Weg bringen wird. Nach Einschätzung von Experten könnte die laufende Endlagersuche für deutschen Atommüll bis zum Jahr 2074 dauern. Belgien steht im Achtelfinale der Fußball-WM. Die Belgier haben ihr 16. Finale gegen den Senegal mit 3:2 nach Verlängerung gewonnen. Aus dem ARD-WM-Team Hendrik Lückhoff.
1: Ein Elfmeter in der Nachspielzeit der Verlängerung entschied dieses dramatische Spiel. Kapitän Tielemans traf vom Punkt für die Belgier, verhinderte damit ein Elfmeterschießen und sorgte fürs Weiterkommen seines Teams. Dabei sah der Senegal kurz vor Ende der regulären Spielzeit schon wieder sichere Sieger aus, führte völlig verdient mit 2:0, ehe Belgien innerhalb von 3 Minuten 2 Tore schoss und damit die Verlängerung erzwang. Da passierte nicht viel, bis zum Elfmeter unmittelbar vor Schluss. Auch England ist eine Runde weiter durch einen mühsamen 2:1-Sieg gegen den Kongo.
0: Das waren die Nachrichten. Das Wetter in Deutschland. Fast überall trocken bei 17 bis 8 Grad. Tagsüber im Norden und der Mitte Schauer, im Süden trocken bei 20 bis 30 Grad. Am Freitag oft heiter, an den Alpen Gewitter, im Nordosten Schauer, 19 bis 28 Grad. Am Samstag im Süden sonnig, im Norden Schauerwetter, bis 30 Grad. Es ist 1:03 Uhr.
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1: Um 2 Uhr mit Ronald Lessig. Die Bundesanwaltschaft hat den mutmaßlichen Drahtzieher der Anschläge auf die Nord Stream Gasleitungen vor knapp 4 Jahren angeklagt. Nach Recherchen von ARD, Süddeutscher Zeitung und der Zeit soll sich der Ukrainer unter anderem in abgehörten Telefonaten selbst belastet haben. Aus Hamburg, Anna Klüschpies.
2: Dem Ukrainer Sergei K. werden Angriffe auf die zivile Energieinfrastruktur, nach dem Völkerstrafrecht ein Kriegsverbrechen, die Herbeiführung einer Sprengstoffexplosion sowie die Zerstörung von Bauwerken vorgeworfen. Sergei K. und weitere Personen sollen laut Ermittlern von Bord der Segeljacht Andromeda den Sprengstoffanschlag auf die Pipelines im Herbst 2022 ausgeführt haben. Die wichtige und politisch brisante Frage, was die ukrainische Staatsführung über den Anschlag wusste, ob sie ihn gar befohlen hat, ist aber bis heute offen.
1: Die Koalitionsspitzen von Union und SPD haben bei ihren Beratungen im Kanzleramt offenbar eine Einigung erzielt. Bis in den späten Abend war über mehrere Reformprojekte beraten worden. Die Ergebnisse wollen die Parteivorsitzenden am Vormittag präsentieren. Es ging bei den Gesprächen insbesondere um die Themen Arbeitsmarkt und Steuern. Der Gerichtshof der Europäischen Union entscheidet heute im Rechtsstreit über eine EU-Wettbewerbsstrafe gegen Google von mehr als 4 Milliarden Euro. Die Europäische Kommission hatte die Buße 2018 verhängt. Die Behörde wacht darüber, dass die Wettbewerbsregeln eingehalten werden. Sie warf